0: Agentur hinter ihren Zielen zurück. Laut Handelsblatt sind im letzten Jahr statt der geplanten 37 Milliarden Euro nur 24 Milliarden ausgezahlt worden. Außerdem sind in diesem Jahr von den 109 Meilensteinen, die sich die Regierung vorgenommen hatte, bis Ende Mai gerade mal 26 erreicht worden. Auch wenn die FDP nicht mehr im Bundestag drin ist, die Liberalen wollen der neue Motor für Wirtschaftswachstum und die Partei für einen Wirtschaftsaufschwung werden. Das hat der neue FDP-Generalsekretär Hagen angekündigt und der schwarz-roten Bundesregierung Reformversagen vorgeworfen. Der Leitantrag der Partei fordert unter anderem weniger Bürokratie, Subventionsabbau, niedrigere Unternehmenssteuern und einen flexibleren Renteneintritt. Bayern soll im Alltag klimafreundlicher werden. Dafür haben jetzt die Grünen im Landtag ein Programm vorgelegt. Windeln und auch andere Babyprodukte sollen nur noch mit 7% besteuert und dadurch billiger werden. Außerdem soll es im öffentlichen Raum im Freistaat mehr Wickel- und Stillmöglichkeiten geben. Und Eltern sollten unter anderem auch bessere Möglichkeiten für Homeoffice kriegen. Die Fans können sich entspannt zurücklehnen und auf die Fußball-WM freuen, denn mit 4:0 hat Deutschland das letzte Testspiel vor Abflug in die USA gewonnen, standesgemäß gegen Finnland. Zwei Treffer hat Dennis Undaf vom VfB Stuttgart beigesteuert, dafür gab es Lob vom Bundestrainer.
1: Ich finde, Dennis war sehr gefährlich, hat immer gefährliche Situationen in der Box gehabt, war glaube ich an 3 Toren beteiligt, von dem er ein gutes Spiel gemacht hat.
0: Julian Nagelsmann im ZDF. Die Generalprobe gegen Gastgeber USA findet dann schon in den USA statt. Am Samstag in Chicago, dann geht's auch schon los mit der Weltmeisterschaft.
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0: Vereinzelt rumpelt es noch bei uns im Freistaat mit Blitz und Donner, aber auch so kann es immer wieder mal von oben eine ordentliche Dusche geben. Das Ganze bei Tiefstwerten zwischen 14 und 9 Grad in dieser Nacht. Der Juni startet Richtung Franken und Schwaben dann erstmal trocken, denn die Schauer werden sich langsam aber sicher verziehen. Aber bis zum Nachmittag verlagert sich die Sonne Schritt für Schritt dann ostwärts und dann kann es auch schon wieder neuen Regen geben. Die Höchstwerte heute liegen zwischen 18 und 25 Grad.
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3: Hi, servus, ich bin Simon Egersberger. Und für die Wetterleute beginnt heute der Sommer. Wir haben ihn ja die letzten Tage aber schon ganz kräftig genossen. Es geht jetzt ab heute eher so ein bisschen wechselhafter weiter. Ein paar Wolken mehr, auch ab und zu mal ein paar Regentropfen und vor allen Dingen kühler. Das finde ich persönlich gar nicht so schlecht. Ich sage immer, das perfekte Wetter für mich wären das ganze Jahr Sonnenschein und 25 Grad. Kommt gut rein in die neue Woche.

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1: Vereinzelt rumpelt es noch bei uns im Freistaat mit Blitz und Donner, aber auch so kann es immer wieder mal von oben eine ordentliche Dusche geben. Das Ganze bei Tiefstwerten zwischen 14 und 9 Grad in dieser Nacht. Der Juni startet Richtung Franken und Schwaben dann erstmal trocken, denn die Schauer werden sich langsam aber sicher verziehen. Aber bis zum Nachmittag verlagert sich die Sonne Schritt für Schritt dann ostwärts und dann kann es auch schon wieder neuen Regen geben. Die Höchstwerte heute liegen zwischen 18 und 25 Grad.
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1: Ich bin Yves Simon. Welche deutsche Stadt oder Region bewirbt sich für die Olympischen Sommerspiele 2036, 40 oder 44? Hamburg jedenfalls schon mal nicht, denn die Hansestadt hat sich jetzt selbst aus dem Rennen genommen. Im Bürgerreferendum haben sich knapp 55% gegen eine Kandidatur ausgesprochen. Damit konkurrieren jetzt nur noch München, Berlin und die Region Köln-Rhein-Ruhr um die deutsche Bewerbung. Wer es dann am Ende wird, das steht erst Ende September fest. Eine Mehrheit der Deutschen glaubt nicht, dass ein Bundeskanzler Wüst der Union etwas helfen würde. In einer Forsa-Umfrage für RTL meinen 41%, die Union hätte mit Hendrik Wüst mehr Zustimmung, 53% allerdings glauben das nicht. Auch unter Unionsanhängern überwiegt die Skepsis. Führende CDU-Politiker weisen das Ganze als Scheindebatte zurück. In Franken wird heute kräftig gefeiert. Zum einen im Oberfränkischen Hof, da ist Schlappentag, der ist immaterielles Kulturerbe. Er wird von den Einheimischen als Nationalfeiertag bezeichnet. Viele Geschäfte bleiben heute auch zu. Erstmal geht's mit einem Weckruf los, dann gibt's einen Festumzug und es gibt auch ein extra gebrautes Bier, das Schlappenbier. In Erlangen endet heute außerdem die Bergkirchweih. Zum Abschied wird traditionell das letzte Fass Bier mit einem Priester zusammen vergraben. Die Besucher winken dazu mit weißen Taschentüchern. Jetzt kann die Fußball-WM aber kommen. Die deutsche Nationalmannschaft hat ihr letztes Testspiel vor ihrem Abflug in die USA deutlich gewonnen mit 4:0 gegen Finnland. Am Dienstag fliegt die Mannschaft dann nach Chicago und will im besten Fall mit dem WM-Pokal wieder nach Hause zurückkommen. Thomas Bremser berichtet für uns aus Mainz, da hat das Spiel am Abend stattgefunden.
2: Vor allem der 18-jährige Lennart Karl begeistert die Fans hier in Mainz. Der Bayern-Teenager wirbelt über die rechte Seite und darf bei seinem Startdebüt sogar die Ecken schießen. Eine führt direkt zum 1:0 durch Dennis Undav. Er ist der zweite Gewinner des Abends. Bei seinem zweiten Tor verletzt er sich an der Pobacke und muss raus. Und auch die Fanlieblinge Florian Wirtz und Jamal Musiala treffen, der nach langer Verletzungspause.
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1: Bis zum Vormittag sollten sich die Gewitter und Regenschauer Richtung Osten verzogen haben, aber bisher kommen sie nicht wirklich raus aus dem Freistaat. Wir haben vor allem im Nordosten und auch entlang der Alpen immer noch Schauer und Gewitter. Die Tiefstwerte heute Nacht 14 bis 9 Grad. Der neue Monat, der Juni, startet weiterhin unbeständig. Wir können vor allem in Franken heute häufiger Sonne tanken, aber ansonsten kann es immer wieder mal nass werden. Das Ganze bei 18 bis 25 Grad.
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3: Servus, ich bin Simon Igersberger. Für euch startet vielleicht schon so langsam der Tag und heute ist Internationaler Kindertag. Ein schöner Anlass, mal daran zu denken, wie wichtig Neugier, Leichtigkeit und ein bisschen Unbefangenheit eigentlich nicht nur für Kinder ist. Startet gut, Neugier.

Isabella in der Nacht und diese Frage jetzt bitte nicht falsch verstehen, aber zucken bei euch alle zusammen, wenn ihr um die Ecke kommt? Dann habt ihr vielleicht genau das Talent, das der Bayernpark gerade sucht. Für die Halloween-Events im Herbst braucht der Freizeitpark nämlich Frauen und Männer, die als Erschrecker in Kostüm und professionellem Make-up für ordentlich Gänsehaut sorgen. Castings sind am 28. Juni und 3. Juli immer um 15.30 Uhr. Da schaut ihr dann so ein bisschen hinter die Kulissen. Es gibt auch schon so ein erstes Training mit erfahrenen Erschreckern und wenn ihr wollt, sogar eine Live-Schmink-Session vor der Kamera. Also, wenn ihr Lust auf einen ungewöhnlichen Blick in die Halloween-Welt des Bayernparks habt und vielleicht selbst ein Teil davon sein wollt, alle Infos haben wir für euch auf der Homepage.

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1: Bis zum Vormittag sollten sich die Gewitter und Regenschauer Richtung Osten verzogen haben, aber bisher kommen sie nicht wirklich raus aus dem Freistaat. Wir haben vor allem im Nordosten und auch entlang der Alpen immer noch Schauer und Gewitter. Die Tiefstwerte heute Nacht 14 bis 9 Grad. Der neue Monat, der Juni, startet weiterhin unbeständig. Wir können vor allem in Franken heute häufiger Sonne tanken, aber ansonsten kann es immer wieder mal nass werden. Das Ganze bei 18 bis 25 Grad.
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Es ist Montagmorgen, hier ist Arabella Bayern, das war Lionel Richie und All Night Long. Und um diese Uhrzeit sind wir ja alle eine Spur ruhiger unterwegs und da kommt jetzt eigentlich genau der richtige Song. Human Touch von Bruce Springsteen. Ist aus seinem Album 1992, das heißt genauso. Und das ist so ein Track, schon auch mit Druck, aber auch sehr viel Gefühl. Also diese ganz eigene Mischung aus Rock und Nachdenklichkeit. Das kann ja der Springsteen richtig gut. Hier ist er, Human Touch auf Arabella Bayern.

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1: Ich bin Yves Simon. Die deutsche Fußballnationalmannschaft hat ihr vorletztes Testspiel vor der Weltmeisterschaft deutlich gewonnen. Gegen Finnland hat das DFB-Team ein 4:0 hinbekommen mit 2 Toren von Dennis Undaf und jeweils einem Treffer von Florian Wirtz und Jamal Musiala. Der Shootingstar des Abends war allerdings ein anderer, Lennart Karl vom FC Bayern. Der 18-Jährige hat sich mit seinen Eckbällen und seinem Engagement überhaupt in die Herzen der Fans gespielt.
2: Ich sage auf jeden Fall, das Einlaufen war schon Gänsehaut, die Hymne und dann auch mal natürlich mein Assist war besonders für mich und ja.
1: Lennart Karl im ZDF, wir können, glaube ich, wirklich noch einiges erwarten. Morgen dann fliegt die Mannschaft nach Chicago ab und am Samstag gibt es nochmal einen letzten Test gegen Gastgeber USA. Der neue FDP-Vorsitzende Kubicki hat bekräftigt, dass es mit der AfD weder Gespräche noch Kooperationen geben soll. Trotzdem hat er in mehreren Interviews klargestellt, dass die Liberalen ihre Initiativen nicht davon abhängig machen wollen, ob AfD oder auch Linke zustimmen könnten. Außerdem hat die FDP einen neuen Generalsekretär, Martin Hagen heißt er, und er will die FDP zur Partei des Wirtschaftswachstums machen. Heute startet der neue Monat Juni und damit gibt's wieder einige Änderungen, die dann im Laufe des Monats in Kraft treten. Ab dem 19. zum Beispiel, da muss es beim Online-Shopping einen gut sichtbaren Widerrufsbutton geben. Das ist dann Pflicht. Hersteller von Honig und Milch müssen genauere Angaben zur Herkunft und Herstellung aufs Produkt schreiben. Und zum Ende des Monats endet dann außerdem der seit Mai geltende Tankrabatt. Wer heute ein bisschen Glück braucht, fährt am besten nach Straubing, denn dort treffen sich rund 1000 Schornsteinfeger zu ihrem großen dreitägigen Jahrestreffen. Sie kommen aus ganz Deutschland und sie haben alle auch ihr Arbeitsoutfit dabei. Denn es gibt natürlich auch ein großes Gruppenfoto. 1000 schwarz angezogene Kaminkehrer, sicher ein tolles Bild. Ob sie sich kurz anfassen lassen, also fürs Glück, lieber vorher fragen. Es gibt auf jeden Fall Fachvorträge und eine Berufsmesse. Bis Mittwoch dreht sich hier also alles ums Heizen, um Kamine und um Schornsteine.
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1: Jetzt in der Früh gibt es noch hier und da so ein paar Regenschauer, die ziehen dann aber im Laufe des Vormittags in Richtung Osten ab. Dann ist es erstmal trocken. 11 bis 15 Grad messen wir momentan. Im Laufe des Tages kann es allerdings wieder anfangen zu regnen. In Franken haben wir ein bisschen mehr Sonne, aber Gewitter und Schauer sind überall und den ganzen Tag möglich. Die Temperaturen gehen hoch auf bis zu 26 Grad, auch am Dienstag weiter wechselhaft.
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3: Guten Morgen am Montag, ich bin Simon Jägersberger. So, Entscheidungen treffen ist ja manchmal nicht so einfach. Entweder zerdenken wir oder wir treffen viel zu spontan. Deswegen passt heute ganz gut, es ist der Wirf-eine-Münze-Tag. Ich schaue jetzt gerade mal, ob ich eine habe. Moment. Ja, schaut gut aus. So, da ist eine, ich schmeiße mal. Upsa. Und Kopf. Damit es nur keine Ahnung, was ich entscheiden soll. Ich muss gerade keine Entscheidung treffen. Ja, egal. Kommt gut in den Montag.

0: Carsten ist im Urlaub, also bin ich für euch da. Uli Floll, servus. Eine traumhaft sonnige Woche geht da auf die Zielgerade mit sommerlichen Temperaturen und mit einer neuen Hit-Puzzle-Gewinnerin. Angie aus Oberasbach in Mittelfranken hat Snap Rhythm is a Dancer richtig erkannt. Und sich ein limitiertes DAB Plus Radio im Arabella Bayern Design gesichert. Neue Woche, neues Hitpuzzle. Am Montag geht's weiter. Habt ein schönes Wochenende.
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1: Jetzt in der Früh gibt es noch hier und da so ein paar Regenschauer, die ziehen dann aber im Laufe des Vormittags in Richtung Osten ab. Dann ist es erstmal trocken. 11 bis 15 Grad messen wir momentan. Im Laufe des Tages kann es allerdings wieder anfangen zu regnen. In Franken haben wir ein bisschen mehr Sonne, aber Gewitter und Schauer sind überall und den ganzen Tag möglich. Die Temperaturen gehen hoch auf bis zu 26 Grad, auch am Dienstag weiter wechselhaft.
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Arabella in der Nacht und willkommen in der zweiten Pfingstferienwoche. Vielleicht habt ihr den Urlaub noch vor euch, hinter euch oder seid mittendrin. Was bringt ihr eigentlich so aus dem Urlaub mit? Ein T-Shirt, ein Armband, vielleicht so ein bisschen zu viel Sonnencreme noch im Koffer. Andere machen es eine Nummer größer. Auf Sardinien hat jetzt der italienische Zoll eine französische Touristin gestoppt und die hatte 40 Kilo Sand und dazu Muscheln und Kieselsteine im Auto. Also die Frau wollte sich den Strand offenbar gleich komplett als Erinnerung mitnehmen. Blöd nur, auf Sardinien ist das verboten. Jetzt droht ihr ein Bußgeld von bis zu 3000 Euro. Also da merkt man dann doch, so ein paar Sandkörner im Schuh sind okay, aber ein halber Strand im Kofferraum ist jetzt vielleicht nicht das Richtige.

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1: Ich bin Yves Simon. Schönen guten Morgen. Nein zur Olympia-Bewerbung. Das Bürgerreferendum in Hamburg ist eindeutig gegen olympische Sommerspiele ausgefallen. Rund 55% waren im Referendum dagegen. Da konnte auch eine Kampagne von Udo Lindenberg pro Olympia nichts ändern. Bürgermeister Tschentscher hat auch sofort reagiert. Im ZDF hat er bekannt gegeben, dass er die Olympia-Bewerbung schon zurückgezogen hat.
2: Ja, ich bedauere die Entscheidung sehr. Viele, die sich auf die Spiele gefreut haben, viele, die die Kampagne des Senats unterstützt haben, sind enttäuscht. Ich bin es auch. Gleichwohl ist es richtig, eine solch wichtige Frage durch die Bürgerinnen und Bürger selbst entscheiden zu lassen.
1: Weiter im Rennen sind München-Berlin und die Rhein-Ruhr-Region. Die Bundesregierung bleibt beim Sondervermögen für die Infrastruktur hinter ihren Zielen zurück. Laut dem Handelsblatt sind im letzten Jahr statt der geplanten 37 Milliarden Euro nur 24 Milliarden ausgezahlt worden. Außerdem sind etwa 109 Meilensteine für dieses Jahr geplant gewesen. Bis Ende Mai sind aber nur 26 davon erreicht worden. Auf der Bahnstrecke Starnberg-München fallen ab heute für 2 Wochen alle Regio-Züge und die S-Bahn-Linie 6 aus. Grund sind Bauarbeiten am Westkreuz und an einer neuen Brücke über die Bodenseestraße. Es fahren Ersatzbusse, die bis zu eine Stunde länger brauchen. Der Fahrgastverband Pro Bahn kritisiert das scharf. Weitere Sperrungen sind im August und im Herbst geplant. Die deutsche Fußballnationalmannschaft hat ihr vorletztes WM-Spiel deutlich für sich entschieden. Gegen Finnland hat das DFB-Team mit 4:0 gewonnen. Dennis Undaf hat doppelt getroffen. Außerdem waren Florian Wirtz und Jamal Musiala erfolgreich. Besser lief es für Finnland im Eishockey, denn die Finnen sind Weltmeister geworden dank eines 1:0-Siegs nach Verlängerung gegen Gastgeber Schweiz.
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3: Die ganz großen Gewitter, die haben wir im Großen und Ganzen hinter uns und trotzdem ziehen in Ober- und in Niederbayern noch ein paar Schauer durch. Teilweise kann es auch noch mal donnern und blitzen. Im Tagesverlauf lassen diese Schauer allerdings nach, dann zeigt sich die Sonne wieder, allerdings bei weitem nicht mehr so heiß wie die vergangenen Tage, nur noch so 19 bis 24 Grad. Der Arabella Bayern-Wettertrend generell macht der Frühling in dieser Woche eher Pause. Es bleibt zwar warm, aber immer wieder kann es regnen.
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3: Guten Morgen am Montag. Der Carsten ist immer noch im Urlaub. Ich bin Uli Florl und ich habe für euch The Cure zum Wachwerden Boys Don't Cry. Außerdem Inner Circle Sweat. Ihr wisst schon, Aschalalalalong und so. Und los geht's mit Berlin, Take My Breath Away.

0: The Cure und Boys Don't Cry. Schönen guten Morgen.
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0: Endlich frei. Während heute meine Bürokollegin wieder aus dem Urlaub zurück ist, beginnt heute bei mir eine Woche Auszeit, schreibt Paula aus Aschaffenburg in Unterfranken über unseren Studio-Chat auf arabella-bayern.de. Allerdings habe ich gerade trotzdem noch mal schnell den Rechner hochgefahren, weil mir eingefallen ist, dass ich noch eine Handvoll Mails beantworten muss, schreibt sie. Und deswegen habe ich mich bei euch auch kurz gemeldet, wo doch der PC eh schon in Betrieb ist. Halbe Stunde noch und dann ist endlich Urlaub. Grüße an alle. Liebe Paula, Grüße zurück. Du bist eindeutig unser früher Vogel des Tages heute hier und wir wünschen dir von ganzem Herzen einen schönen Urlaub, gute Erholung und dass der Rechner bald wieder unten ist. Und hier sind BBSMP, I Need You für euch auf Arabella Bayern. Guten Morgen.
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0: Bangles, If She Knew What She Wants. Euch einen schönen guten Morgen am Montag.
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0: Ja, und herzlich willkommen im Juni und herzlich willkommen in einer weiteren kurzen Woche. Am Donnerstag ist ja Fronleichnam, also Feiertag. Und deswegen sind doch die Aussichten auf eine weitere Vier-Tage-Woche ideal, oder? Alle, die arbeiten, da fällt das Aufstehen gleich viel, viel leichter. Was ist sonst noch schön? Auf dem Forgensee im Allgäu fahren ab heute wieder die Ausflugsschiffe, also vielleicht in den Pfingstferien nochmal in See stechen. Und dann ist ja noch meteorologischer Sommeranfang. Naja, und auch wenn jetzt heute es nicht mehr ganz so sommerlich heiß ist, wie es die vergangene Woche war, wir feiern den Sommer trotzdem, oder? Und das tun wir auf Arabella Bayern mit dem Mehr Musik Sommer und jetzt ganz entspannt mit Rod Stewart, This Old Heart of Mine. Euch einen schönen guten Morgen.

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3: Die ganz großen Gewitter, die haben wir im Großen und Ganzen hinter uns und trotzdem ziehen in Ober- und in Niederbayern noch ein paar Schauer durch. Teilweise kann es auch noch mal donnern und blitzen. Im Tagesverlauf lassen diese Schauer allerdings nach, dann zeigt sich die Sonne wieder, allerdings bei weitem nicht mehr so heiß wie die vergangenen Tage, nur noch so 19 bis 24 Grad. Der Arabella Bayern-Wettertrend. Generell macht der Frühling in dieser Woche eher Pause. Es bleibt zwar warm, aber immer wieder kann es regnen.
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herzlich willkommen in der zweiten Pfingstferienwoche. Und diese Pfingstferien sind doch am schönsten, wenn es irgendwo was geschenkt gibt, oder? Die Wallbergbahn bei Rottach-Egern im Tegernseer Tal in Oberbayern feiert Geburtstag, wird heuer 75. Und deswegen lädt die Bahn ihre Gäste das ganze Jahr über zu besonderen Themenmonaten, zu Veranstaltungen und Aktionen ein. Und jetzt im Juni ist das Motto Familienzeit am Berg. Und über den gesamten Monat hinweg gibt's für Familien eine spannende Schatzsuche am Berg. So, und weil heute nicht nur der 1. Juni, sondern auch Weltkindertag ist, fahren alle Kinder bis 15 Jahre kostenlos rauf auf den Berg. Finde ich schön, auch wenn es nicht gerade Traumwetter ist, kann sein. Aber ich meine, kostenlos Seilbahn fahren, das hat doch was, oder? Wenn ihr hingeht, wünsche ich euch viel Spaß mit uns auf Arabella Bayern, Bayerns Musiksender. Guten Morgen am Montag, hier sind Crowded House und Weather With You. Walking.

Culture Rocks Him auf Arabella Bayern. Schönen guten Morgen am Montag. Das sah doch schon ganz gut aus, oder? Das 4-0 der deutschen Fußballnationalmannschaft am Abend gegen Finnland. Was sonst noch wichtig ist heute, gleich in den Arabella Bayern Nachrichten um 6. Das ist Susan Vega und DNA Tom Steiner. Guten Morgen.

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1: Ich bin Stefan Schütz. Guten Morgen. Mehr Rechte beim Online-Shopping und die letzte Chance auf günstigeren Sprit. Auch im Juni treten einige Änderungen in Kraft, die viele Verbraucher und Verbraucherinnen direkt betreffen. Lea Matschulat berichtet.
2: Schnell geklickt und dann doch auch schnell bereut. Ab dem 19. Juni müssen Online-Händler gut sichtbar einen Widerrufsbutton auf der Seite anbieten und auch in der App. Und wer Solarstrom übers Dach gewinnt, kann diesen ab heute auch an Nachbarn verkaufen. Energy Sharing nennt sich das. Notwendig ist, dass beide Nachbarn dann auch einen Vertrag schließen. Einfach nur das Kabel rüberreichen ist nicht.
1: Ein kurzer, heftiger Sturm hat gestern Nachmittag in mehreren Regionen Bayerns Schäden verursacht. In Mittelfranken, der Oberpfalz und in Niederbayern stürzten zahlreiche Bäume auf Straßen und Häuser, unter anderem in den Landkreisen Ansbach.

0: Nach Regensburg und Straubing-Bogen. Dabei wurden 3 Menschen verletzt. Am Flughafen München sind rund 50 Flüge gestrichen worden. Jetzt kann die Fußball-WM kommen. Die deutsche Nationalmannschaft hat ihr letztes Testspiel vor dem Abflug in die USA deutlich gewonnen mit 4:0 gegen Finnland. Morgen geht es dann in die USA. Und Alexander Zverev hat das Viertelfinale der French Open erreicht. Der Hamburger Tennisprofi setzte sich im Achtelfinale in 3 Sätzen gegen den Niederländer Jesper de Jong durch.
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2: Ganz schön rumpelig war das gestern. Jetzt in der Früh vor allen Dingen im Osten Bayerns und an den Alpen noch dicht bewölkt und ziemlich regnerisch. Ansonsten wechseln sich im Laufe des Tages ein bisschen Sonne mit Wolken ab. Die Temperaturen zwischen 19 Grad im Bayerischen Wald und immerhin 24 Grad in Unterfranken. Der Arabella Bayern-Wetter-Trend morgen am Dienstag erstmal ziemlich viel Sonne, dann ziehen Wolken durch und vereinzelt kann es dann wieder regnen. Insgesamt wird die Woche etwas durchwachsen. In Buchloe im Allgäu 13 Grad, in Oberasbach in Mittelfranken sind es ebenfalls 13 und Reisbach Niederbayern 14 Grad.
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2: 2:02, schönen guten Morgen. Hier sind die wichtigsten Verkehrshinweise aktuell für euch in Bayern. B305 Berchtesgaden-Bernau zwischen Seehaus und Reit im Winkel in beiden Richtungen gesperrt. Umgestürzte Bäume. A6 Pilsen-Nürnberg zwischen Grenzübergang Waldhaus-Autobahn und Pleistein Viertelstunde plus. A93 Rosenheim-Kiefersfelden zwischen Brandenburg und Kiefersfelden eine Dreiviertelstunde on top. Und das war's.
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2: Die aktuellsten Bayern-Blitzer immer hier bei uns. Noch nix im Angebot, falls ihr den ersten des Tages habt. 0800 4177 177. Gute Fahrt.
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2: Der Carsten ist immer noch im Urlaub. Ich bin Uli Florl. Servus alle zusammen. Vergangene Woche war eine kurze Woche, nur 4 Tage. Und diese wird genauso. Juhu! Am Donnerstag ist Feiertag. Starten wir rein mit den Bee Gees und Chris de Burgh.
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0: The Bee Gees, Paying the Price of Love. 6:11, guten Morgen.
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0: Wenn Eros Ramazzotti live auf der Bühne steht, dann ist da eigentlich immer ganz viel Gefühl mit im Spiel. Seine Fans lieben die Songs heiß und innig und singen teilweise jede Zeile mit. Obwohl die oft gar kein Italienisch sprechen. Aber egal, sie singen trotzdem mit. Und das ist schon eine ganz besondere Magie. Am 16. April im kommenden Jahr spielt er wieder in der Münchner Olympiahalle. 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Wobei nicht ganz. Jetzt gibt's schon mal einen Vorgeschmack. Adesso Tu live.

0: Das ist der Soundtrack zu mehr Musiksommer bei uns auf Arabella Bayern. Billy Idol, Hot in the City. 17 nach 6, guten Morgen am Montag. Also wenn wir bei der WM so spielen, dann könnte das ja fast was werden, oder? 4-0 am Abend im Testspiel gegen Finnland. Zweimal Dennis Undorf, einmal Musiala, einmal Florian Wirtz. Heute spielen wir nochmal gegen Finnland.
1: Was?
0: Ja, genau so schaut's aus. Hat Bundestrainer Julian Nagelsmann gestern verraten. Ein kleines Testspiel, so unter der Hand, hinter Planen. Und zwar so ein bisschen für die zweite Garnitur, die sonst nicht so ohne weiteres auf Spielzeit kommt. Kein volles Spiel, so zweimal 20, 25 Minuten. Und da sag ich, danke Finnland, dass ihr das mitmacht. Das finde ich großartig. Morgen geht dann der Flieger nach Amerika und am Samstag ist das letzte Testspiel für unsere Jungs in Chicago gegen Co-Gastgeber USA. Das Wetter zum Start in die neue Woche, naja, es könnte durchaus etwas sonniger sein, aber es geht einigermaßen. Temperaturen am Nachmittag, 19 Grad im Bayerischen Wald, 24 Grad in Unterfranken. Dazu vor allen Dingen im Osten und im Süden Bayerns noch recht regnerisch. Tagsüber lässt sich mit etwas Glück aber auch mal kurz die Sonne blicken. Das sind Linda and the Funky Boys. Shame, shame.

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6: Um 6:30 mit Lisa Nagler. Guten Morgen. Nach Hitze hat's ordentlich gekracht. Schwere Gewitter sind am Wochenende über Bayern gezogen, auch gestern nochmal. Vor allem in Mittelfranken, der Oberpfalz und Niederbayern. Bäume sind auf Straßen und Häuser gestürzt, verletzt wurde zum Glück niemand. In Rhein im Landkreis Straubing-Bogen hat ein Blitz ein Haus getroffen. Am Flughafen München wurden wegen der Gewitterfront rund 50 Flüge gestrichen. Auf verstärkte Kontrollen stellen sich Autofahrer zum Wochenstart ein. Die Polizei achtet vor allem auf überhöhte Geschwindigkeit, macht Alkohol- und Drogentests. Im Fokus auch Handys am Steuer. Kontrolliert wird vor allem auf den Landstraßen bei uns in Bayern das ganze 4 Wochen lang. Und noch die gute Bayern-Nachricht des Tages. Im Allgäu gibt's ab sofort wieder eine Attraktion mehr. Auf dem Forgensee bei Füssen hat die Schifffahrtssaison begonnen, läuft bis Mitte Oktober. Mit einem traumhaften Blick auf Schloss Neuschwanstein und den Ammergauer Alpen.
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7: Ja, dieses ganz große Gewittertief ist erstmal durch. Trotzdem bleibt es einigermaßen durchwachsen. Jetzt in der Früh vor allen Dingen in der Osthälfte Bayerns und an den Alpen noch dicht bewölkt, immer wieder regnerisch. Ansonsten wechseln sich im Laufe des Tages Sonne und Wolken miteinander ab. Im Tagesverlauf geht der Regen dann langsam in einzelne Schauer über. Temperaturen 19 Grad im Bayerischen Wald, 24 Grad in Unterfranken. Der Arabella Bayern-Wettertrend morgen am Dienstag zu Beginn überwiegend sonnig, später ziehen aber erneut Wolken durch und es kann vereinzelt

0: Schauern und Gewittern. In Würzburg, in Unterfranken sind wir gerade bei 14 Grad, Neu-Ulm in Schwaben 13 und Berchtesgaden in Oberbayern nochmal 13.
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0: 6:35, schönen guten Morgen. Hier sind die wichtigsten Verkehrshinweise aktuell für euch in Bayern. B305 Berchtesgaden-Bernau zwischen Seehaus und Reit im Winkel. In beiden Richtungen gesperrt, umgestürzte Bäume, das dauert bis in den Nachmittag rein. Und A93 Rosenheim-Kiefersfelden zwischen Brandenburg und Kiefersfelden. Momentan eine Stunde plus. Die aktuellsten Bayern-Blitzer immer hier bei uns. Der erste ist im Angebot. Dankeschön an Clara fürs Melden in Greinau auf der Eibseestraße, falls ihr noch einen habt. 0800 4177 177. Gute Fahrt.
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0: Der Carsten ist im Urlaub, ich bin Uli Florl. Servus alle zusammen, freue mich, dass wir gemeinsam in die kurze Woche starten. Und das tun wir in dieser halben Stunde mit dem größten Hit für Ugly Kid Joe. Der Meermusiksommer auf Arabella Bayern. Swing Out Sister. Und wir starten durch mit M-Games. Guten Morgen.
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0: again, call it Simon. 6:50, guten Morgen.
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0: Tja, neue Woche, neues Hitpuzzle. Und wie in der vergangenen Vier-Tage-Woche ist es auch in dieser Woche ein kurzes Hitpuzzle mit gerade mal 4 kleinen Puzzleschnipseln. Aber die erkennt ihr, oder? Es geht um unser streng limitiertes DAB Plus Radio im exklusiven Arabella Bayern Design. Am Freitag lösen wir auf, aber bis dahin möchte ich von euch wissen, was ist das hier für ein Song? Boah, kurz, oder? Aber machbar? Ah, nochmal. Da hat sich unsere Redaktion mal wieder selbst verkünstelt. Kurzes, knappes Puzzleteil, aber ihr erkennt das, oder? Ihr dürft gerne anrufen, 0800 41 77 177, oder ihr schreibt über unseren Studio-Chat auf arabella-bayern.de. Und dann sind wir sehr gespannt, was da am Freitag rauskommt. Wir lösen das auf alle Fälle. Aber jetzt erstmal viel Musik, Wham, I'm Your Man. Direkt nach dem größten Erfolg von Ugly Kid Joe, Cats in the Cradle.

I'm your man auf Arabella Bayern. Guten Morgen um 11:07. Weiß nicht, wie es euch geht. Ich persönlich habe vergangene Nacht knapp, ich würde schätzen, eine halbe Stunde geschlafen. Mehr war nicht drin. Es war Vollmond, das hatte ich vergessen. Jetzt war nicht irgendein Vollmond, sondern es war Blue Moon oder Mikromond. Mikromond heißt er, weil es der kleinste Vollmond des Jahres war. Der Mond ist gerade ziemlich weit weg und wirkt deswegen sehr klein. Und Blue Moon nicht, weil er blau ist, sondern weil es der zweite Vollmond innerhalb eines Monats war. Großartig. Gibt's nur alle paar Jahre. Der nächste Blue Moon ist dann erst wieder im Dezember 2028. Jetzt nimmt der Mond wieder ab, schaut aber kommende Nacht bestimmt auch wieder toll aus. Und ob ich dann schlafen kann? Ich halte euch auf dem Laufenden. Guten Morgen. 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
9: Ich bin Stefan Schütz. Guten Morgen. Das Kind ist krank. Wer bleibt zu Hause? Eine Frage, die in den meisten Haushalten mit die Mama beantwortet wird. Fast 3/4 der Kinderkrankentage haben 2025 weibliche Kassenmitglieder genommen. Das teilte die AOK mit. Einzelheiten von Ursula Winkler.
10: Nur 27% der Kinderkrankentage fielen auf Männer. Besonders wenige Väter meldeten sich fürs Kind in Bayern krank. Die meisten waren es in Sachsen. Gesetzlich Versicherte können Krankengeld beantragen, wenn ihr Kind unter 12 Jahren krank ist und sie deshalb nicht zur Arbeit gehen. Die Krankenkasse übernimmt dann einen Großteil des Verdienstausfalls.
9: In einigen Teilen Bayerns haben Gewitter und Starkregen die Feuerwehren auf Trab gehalten. Erwischt hat es vor allem Orte in der Oberpfalz, Mittelfranken, Unterfranken, Oberfranken und Niederbayern. Insgesamt gab es unwetterbedingt 3 Verletzte, so die Polizei. Am Münchner Flughafen wurden rund 50 Flüge gestrichen und in Erlangen wurden die Besucher der Bergkirchweih zwischenzeitlich aufgefordert, das Festgelände zu verlassen. Die deutsche Fußballnationalmannschaft hat ihr vorletztes WM-Testspiel deutlich gewonnen. Gegen Finnland siegte das DFB.

0: Team 4:0. Besser lief es für Finnland im Eishockey. Die Finnen sind nämlich Weltmeister geworden, dank eines 1:0-Siegs nach Verlängerung gegen die Schweiz.
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2: Regnerisch vor allen Dingen im Osten Bayerns und im Süden an den Bergen. Ansonsten geht's einigermaßen. Tagsüber zeigt sich vereinzelt schon die Sonne. Trotzdem, die Wolken sind in der Überzahl und gelegentlich kann's auch noch mal schauern bei 19 Grad im Bayerischen Wald, 24 in Unterfranken. Der Arabella Bayern Wettertrend morgen am Dienstag. Zu Beginn recht sonnig, später ziehen aber Wolken durch und auch da kann es vereinzelt schauern oder gewittern. In Geltendorf in Oberbayern aktuell 13 Grad, Hof in Oberfranken 12 und Passau Niederbayern 14.
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2: 2:07, schönen guten Morgen. Hier sind die wichtigsten Verkehrshinweise aktuell für euch in Bayern. B305 Berchtesgaden-Bernau zwischen Seehaus und Reit im Winkel in beiden Richtungen dicht. Da sind Bäume umgestürzt, das dauert noch bis in den Nachmittag rein. A93 Rosenheim-Kiefersfelden zwischen Brandenburg und Kiefersfelden knappe Stunde plus. Und die aktuellsten Bayern-Blitzer, immer hier bei uns. Momentan einer in Grauen-Kainau auf der Eibseestraße. Und falls ihr noch einen habt, 0800. 4177177. Gute Fahrt.
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2: Ich bin Uli Florl, servus alle zusammen. Es ist die zweite Pfingstferienwoche und es ist nochmal eine kurze Woche. Sehr schön. Am Donnerstag ist Feiertag. Also starten wir rein mit den Backstreet Boys. As long as you love me. Direkt nach Bananarama, Cruel Summer.
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0: The Backstreet Boys, As Long As You Love Me auf Arabella Bayern. 10:07, schönen guten Morgen und Schiff Ahoi! Im schönen Allgäu, die Schifferl fahren wieder auf dem Forgensee. Heute geht's los. Im vergangenen Jahr war es viel, viel, viel zu trocken, aber heuer startet die Saison zum Glück pünktlich, weil der See ausreichend Wasser hat. Und das ist wirklich ein Träumchen. Schiffskapitän Harry Keller.
1: Die Lage ist natürlich einzigartig mit dem Bergpanorama, das wir haben, mit den Schlössern. Je nachdem, wie die Wasserqualität gerade ist, also die ist natürlich immer sehr gut, dann schimmert das Wasser türkisgrün. Also fast schon wie in der Karibik. Also atemberaubend.
0: Noch. Das klingt doch sensationell, oder? Jetzt in den Pfingstferien. Der Forgensee im Allgäu, ein Urlaubsziel nur halt daheim vor der Haustür. Die MS Füssen und die MS Allgäu stechen ab heute in See. Dann gute Fahrt.

Das ist Kenny Loggins. Footloose um 7:45 auf Arabella Bayern. Die Pfingstferien, die sind doch am schönsten, wenn es irgendwo was geschenkt gibt, oder? Die Wallbergbahn bei Rottach-Egern im Tegernseer Tal in Oberbayern feiert Geburtstag, wird heuer 75, Glückwunsch, und lädt die Bahn deswegen das ganze Jahr über ihre Fahrgäste zu verschiedenen Themenmonaten ein. Jetzt im Juni ist das Motto Familienzeit am Berg. Über den gesamten Monat hinweg gibt's jede Menge spannende Schatzsuchen am Berg, und heute am Weltkindertag fahren alle Kinder bis 15 kostenlos rauf. Es ist jetzt nicht direkt Traumwetter, aber ich meine, kostenlos Seilbahn fahren in den Pfingstferien, oder? Also gehen wir da hin. Das Wetter, naja, es geht so. Immer wieder kann es regnen, Temperaturen bis 24 Grad in der Spitze. Wir sind Genesis. Follow you, follow me.

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4: Um 7:30 mit Lisa Nagler. Guten Morgen. Umgestürzte Bäume auf Straßen und Häusern, Blitzeinschläge. Mehrere Teile Bayerns wurden von Unwettern getroffen. Vor allem in Niederbayern, der Oberpfalz oder auch Mittelfranken waren die Einsatzkräfte teilweise im Dauereinsatz. In Erlangen musste die Bergkirchweih zeitweise geräumt werden. Macht München jetzt das Rennen? Eine Stadt ist bei den Olympischen Spielen raus. Hamburg bewirbt sich nicht für 2036, 40 oder 44. Im Bürgerreferendum haben knapp 55% dagegen gestimmt. Neben München wollen sich auch Berlin und die Köln-Rhein-Region bewerben. Entscheidet sich Ende September. Und noch die gute Bayern-Nachricht des Tages. Besonders viel Glück gibt's heute in Straubing in Niederbayern. Tausende Schornsteinfegerinnen und Feger aus ganz Deutschland treffen sich zu ihrem großen Jahrestreffen. Ob sie sich kurz anfassen lassen? Also für Glück lieber vorher noch fragen.
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5: Es ist ein ziemlicher Gemischtwarenladen. Ja, es kommt die Sonne raus, aber ja, es kann auch immer mal noch regnen, schauern und teilweise gewittern. Aktuell vor allen Dingen im Osten Bayerns und im Süden. Temperaturen zwischen 19 Grad im Bayerischen Wald und immerhin 24 Grad am Nachmittag in Unterfranken. Der Arabella Bayern-Wettertrend. Morgen zu Beginn recht sonnig, später ziehen ein paar Wolken durch und im Tagesverlauf vor allen Dingen an den Alpen wieder etwas Schauer.

0: Schauer und Gewitter möglich. Wird kleines bisschen wärmer als heute. Momentan in Ochsenfurt in Unterfranken 15 Grad, in Illertissen in Schwaben sind es 14 Grad und in Rosenheim in Oberbayern nochmal 14.
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0: 7:30, schönen guten Morgen. Hier sind die wichtigsten Verkehrshinweise aktuell für euch in Bayern. Es geht los auf der B305 Berchtesgaden-Bernau zwischen Seehaus und Reit im Winkel. In beiden Richtungen alles dicht. Da sind Bäume umgestürzt. Das Ganze dauert bis in den Nachmittag. A93 Rosenheim-Kiefersfelden zwischen Reichenhardt und Kiefersfelden. Gute halbe Stunde plus. Und A3 Linz-Passau zwischen Pocking und Passau Süd. 10 Minuten geht ja noch. Die aktuellsten Bayern-Blitzer immer hier bei uns in Greinau auf der Eibseestraße. Und endlich ist ein zweiter da, der steht in Bruck in der Oberpfalz auf der Hauptstraße. Dankeschön an den Martin fürs Durchgeben. Kostenlos 0800 4177 177. Gute Fahrt.
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0: Carsten ist im Urlaub, da hat er recht, oder gönnen wir es ihm? Ich bin Uli Florl, servus alle zusammen. In dieser halben Stunde für euch die 80er mit Madness. Außerdem Billy Joel. Wirkt wie ein doppelter Espresso, oder? Und der Mehrmusiksommer. Mit Ray Parker Jr.
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des Western Girls um 7:30. Guten Morgen auf Arabella Bayern und zack ist Juni. Und damit, das gibt's ja nicht, 1. Juni. Und damit ist offiziell Sommer. Heute meteorologischer Sommeranfang. Und passend dazu ist das heiße Sommerwetter erstmal passé. Aber das stört uns nicht. Wir von Arabella Bayern starten in den Mehrmusiksommer. Eure Lieblings-70er, 80er und 90er. Und noch mehr Sommersongs, die einfach gute Laune machen. Und dann ändert sich auch einiges. Der 17 Cent Tankrabatt, der gilt nur noch bis Ende Juni. Wie teuer Sprit dann wird, ist noch unklar. Ab dem 19. Juni wird der Widerruf bei Online-Verträgen vereinfacht. Das ist gut für uns Verbraucher. Unternehmen müssen dann künftig eine gut sichtbare digitale Widerrufsfunktion bereitstellen. Zum Beispiel mit einem großen Button, den jeder sofort sieht. Und ein Stück Mobilfunkgeschichte endet. Am 30. Juni ist die MMS-Geschichte. Viele fragen sich, was ist das denn? Multimedia Messaging Service heißt das offiziell, hat zuletzt kaum noch jemand genutzt. Werden wir die MMS vermissen? Ich glaube ehrlich gesagt nicht.

Das ist Billy Joel, Tell Her About It auf Arabella Bayern, Bayerns Musiksender. Am Montag um 10 vor 8. Endlich hauen sie wieder einen raus. U2 geben wieder Gas. Kürzlich hatte ich ja schon mal über entsprechende Gerüchte berichtet. Jetzt ist es amtlich. Im Laufe des Jahres soll ein neues Album erscheinen. Und laut Sänger Bono verbreitet das neue Album fast eine Art Karnevalsstimmung, sagt er, um den düsteren Zeiten zu begegnen. Wir werden versuchen, das Licht bald heller zu machen. Finde ich großartig. Ein Vorbote ist die neue Single, heißt Street of Dreams. Und das passende Video hat die Band gerade in Mexiko-Stadt gedreht, und zwar mitten auf einer Straße. U2 sind auf dem Dach eines bunt bemalten Busses und haben den Song gespielt, davor eine Menschenmenge, die ordentlich abgefeiert hat. Bin ich sehr gespannt. Hier sind sie mit einem Klassiker, Where the Street Have No Names auf Arabella Bayern.

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7: Ich bin Stefan Schütz. Guten Morgen. Neuer Monat, neue Rechte. Zum Beispiel gibt es die für Verbraucherinnen und Verbraucher beim Online-Shopping, berichtet Lea Matschulat.
8: Schnell geklickt und dann doch auch schnell bereut. Ab dem 19. Juni müssen Online-Händler gut sichtbar einen Widerrufsbutton auf der Seite anbieten und auch in der App. Und wer Solarstrom übers Dach gewinnt, kann diesen ab heute auch an Nachbarn verkaufen. Energy Sharing nennt sich das. Notwendig ist, dass beide Nachbarn dann auch einen Vertrag schließen. Einfach nur das Kabel rüberreichen ist nicht.
7: Ein kurzer, heftiger Sturm hat gestern in mehreren Regionen Bayerns Schäden verursacht. In Mittelfranken, der Oberpfalz und in Niederbayern stürzten zahlreiche Bäume auf Straßen und Häuser, unter anderem in den Landkreisen Ansbach, Regensburg und Straubing-Bogen. 3 Menschen wurden verletzt. Am Flughafen München wurden aus Sicherheitsgründen rund 50 Flüge gestrichen. Jetzt kann die Fußball-WM kommen. Die deutsche Nationalmannschaft hat ihr letztes Testspiel vor dem Abflug in die USA deutlich gewonnen mit 4:0 gegen Finnland. Und Hamburg wird sich nicht um die Austragung von Olympischen Spielen bewerben. Das hat ein Bürgerreferendum ergeben. Im Rennen um eine deutsche Kandidatur sind noch München, Berlin und die Rhein-Ruhr-Region. Entschieden wird im September.
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9: Teilweise ist es noch regnerisch und bisweilen kann es noch mal kurz gewittern, vor allen Dingen an den Alpen und im Osten Bayerns. Ansonsten trocknet es langsam ab und gelegentlich zeigt sich am Nachmittag auch die Sonne. Temperaturen nicht mehr ganz so heiß, 19 Grad im Bayerischen Wald, aber immerhin 24 Grad in Unterfranken. Der Arabella Bayern Wettertrend morgen am Dienstag überwiegend Sonne. Später ziehen aber wieder ein paar Wolken durch und auch da vor allen Dingen im Süden wieder Schauer und Gewitter möglich. Dafür wird es etwas wärmer als heute. Aktuell messen wir in Memmingen im Allgäu 14 Grad. Momentan in Fürth in Mittelfranken ebenfalls 14 Grad. 15 Grad sind es in Eggenfelden in Niederbayern.
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9: 8:02, schönen guten Morgen. Hier sind die wichtigsten Verkehrshinweise aktuell für euch in Bayern. Immer noch die umgestürzten Bäume auf der B305 Berchtesgaden-Bernau zwischen Seehaus und Reit im Winkel. Das dauert bis in den Nachmittag, bis da wieder alles frei ist. Dann die A93 Rosenheim-Kiefersfelden zwischen Reichenhardt und Kiefersfelden 40 Minuten plus. Und die letzte kommt von der A73 Suhl-Bamberg zwischen Lichtenfels Nord und Bad Staffelstein-Kurzentrum. Momentan

0: Ein Viertelstündchen obendrauf.
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0: Die aktuellsten Bayern-Blitzer immer hier bei uns in Rosenheim-Kufsteiner Straße. Kommt von Vera, vielen Dank, Bruck in der Oberpfalz auf der Hauptstraße. Und falls ihr noch einen habt, 0800 4177 177. Gute Fahrt.
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0: Carsten ist im Urlaub, ich bin Uli Florl. Schönen guten Morgen an diesem Montag. Ex-Formel-1-Star Ralf Schumacher hat am Wochenende geheiratet. An der Côte d'Azur, seinen Etienne. Sehr schön. Und jetzt geht's erstmal in die Flitterwochen. Herzlichen Glückwunsch. Das hat aber auch Vorteile für uns alle. In der Zeit will Ralf schon nicht unser Auto abkaufen. Ne?
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Bad Touch auf Arabella Bayern. Es ist 10 nach 8. Einen schönen guten Morgen am Montag. Und es ist ein legendärer Tag für die Rolling Stones. Vor 51 Jahren hat Ron Wood bei den Stones angefangen. Der hat damals Gitarrist Mick Taylor abgelöst. Und es ist verrückt. Jetzt ist Ron Wood seit 51 Jahren dort am Start. Und für Mick und Keith ist er immer noch der Neue. Großartig, oder? Und so ganz nebenbei hat er heute auch noch Geburtstag. Wird 79. Happy Birthday, der Neue. Jetzt spielt Ronnie aber nicht nur Gitarre und Bass, er malt auch. Einen Teil seiner Werke gibt's ab Ende Oktober in der Kunsthalle Tübingen in Baden-Württemberg zu sehen. Und das sind die Stones. Stones gehen immer mit Start Me Up.

Wenn wir so bei der WM spielen, dann könnte es ja fast was werden. 4-0 am Abend im Testspiel gegen Finnland. Zweimal Dennis Undorf, einmal Musiala, einmal Florian Wirtz. Und heute spielen wir nochmal gegen Finnland. Hä? Wie das denn? Ja, das hat Bundestrainer Julian Nagelsmann am Abend verraten. Ein kleines Testspiel, sagen wir mal

für die zweite Garnitur, die sonst nicht so ohne weiteres auf Spielzeit kommt. Das ist kein volles Spiel, das wären so 2x20, 25 Minuten. Aber an der Stelle mal vielen Dank an Finnland, dass sie das mitmachen. Morgen geht der Flieger dann nach Amerika und am Samstag ist das letzte Testspiel gegen Co-Gastgeber USA. Arabella Bayern um 8:45. Das Wetter heute, ja, so ein bisschen gemischt, Warnladen ist das schon. Es kann vor allem im Süden und im Osten des Freistaats jetzt in der Früh noch mal kurz schauern. Ansonsten lockert es dann etwas auf. Teilweise zeigt sich die Sonne, 19 bis 24 Grad. Morgen Sonne, später Schauer und Gewitter. Schönen guten Morgen.

0: Jennifer Warnes Up Where We Belong. Guten Morgen. 10 nach halb 9.
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0: Es müssen 4 Teile reichen. 4 Teile für 4 Tage in dieser kurzen Woche, aber ihr kommt schon drauf, welchen Song wir da suchen. Es geht wieder um unser streng limitiertes DAB Plus Radio im exklusiven Arabella Bayern Design. Und hier kommt Puzzleteil Nummer 1. Machbar, oder? Unsere Redaktion hat einen kleinen Teil eines Songs rausgeschnitten und ihr erratet, welcher das ist. Und wenn ihr es wisst, dann dürft ihr gerne anrufen 0800 4177 177 oder ihr schreibt kurz über unseren Studio-Chat auf arabella-bayern.de. Gleich Daryl Hall und John Oates, Private Eyes, direkt nach Freddie Mercury, Living on My

Daryl Hall, John Oates, Private Eyes. Guten Morgen auf Arabella Bayern. Es ist 9:12 und ich weiß nicht, wie es euch geht, aber ich habe vergangene Nacht vielleicht, ich sage mal, eine knappe halbe Stunde geschlafen und ansonsten lag ich wach und konnte es mir nicht erklären und dann bin ich draufgekommen, es war Vollmond. Ich hätte es wissen müssen. Und nicht irgendein Vollmond, es ist Blue Moon gewesen oder Mikromond. Mikromond heißt er, weil es der kleinste Vollmond des Jahres war. Der Mond ist gerade sehr weit weg von der Erde, wirkt deswegen relativ klein. Und Blue Moon heißt er, nicht weil er blau wäre, sondern weil es der zweite Vollmond innerhalb eines Monats war. Das gibt es nur alle paar Jahre. Der nächste Blue Moon ist zum Beispiel erst wieder im Dezember 2028. Jetzt nimmt der Mond wieder zu und es schaut auch bestimmt kommende Nacht wieder schön aus. Und ob ich dann schlafen konnte oder nicht, halte ich auf dem Laufenden.

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6: Ich bin Stefan Schütz. Guten Morgen. Müssen Männer im Alter zwischen 18 und 45 Jahren bald doch eine Genehmigung einholen, wenn sie längere Zeit Deutschland verlassen wollen? Es geht dabei um mindestens 3 Monate Auslandsaufenthalt. Hintergrund: im Wehrdienstgesetz ist dieser Passus beinhaltet, wurde aber von Verteidigungsminister Pistorius außer Kraft gesetzt. Laut ARD-Bericht könnte er laut Gutachten damit seine Kompetenzen überschritten haben. Wenn Kinder krank sind, bleiben immer noch meistens die Mütter zu Hause. Das zeigt eine AOK-Auswertung. Fast 3/4 aller Kinderkrankentage im vergangenen Jahr gingen auf das Konto von Frauen. Männer haben rund 27% übernommen. Am wenigsten Väter springen in Bayern ein, da waren es 23%. Am ausgewogensten ist es in Sachsen, wo Männer fast 31% der Kinderkrankentage genutzt haben. Autos ohne Fahrer gehören in einigen Teilen der Welt zum täglichen Bild und das könnte auch in Deutschland bald soweit sein. Der Fahrdienstvermittler Uber und das KI-Unternehmen Autobrains aus Israel starten ein Robotaxi-Programm in München. Es soll hier bald eine Fahrzeugflotte geben, in der Taxis ohne Fahrer auskommen. Die Fahrzeuge brauchen damit auch kein klassisches Cockpit, da kein Mensch eingreifen muss.
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7: Vor allen Dingen in der Osthälfte Bayerns und an den Bergen. Vor allen Dingen in der Osthälfte Bayerns und an den Bergen ist es noch etwas regnerisch. Ansonsten wechseln sich Sonne und Wolken fröhlich miteinander ab. Bei Temperaturen zwischen 19 Grad im Bayerischen Wald und am Nachmittag 24 Grad in Unterfranken. Immer mehr setzt sich nämlich die Sonne durch. Der Arabella Bayern Wettertrend. Morgen starten wir recht sonnig in den Dienstag, dann ziehen allerdings ein paar Wolken durch und vereinzelt kann es am Nachmittag wieder schauern und gewittern. Aktuell in Aschau, im Chiemgau, in Oberbayern 14 Grad, Regensburg, Oberpfalz 16 und Erlangen, Mittelfranken 15.
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7: 9:02, schönen guten Morgen. Hier sind die wichtigsten Verkehrshinweise aktuell für euch in Bayern. B305 Berchtesgaden-Bernau zwischen Seehaus und Reit im Winkel in beiden Richtungen dicht. Das sind immer noch umgestürzte Bäume. Die sind da auch noch bis in den Nachmittag. Dann sind sie hoffentlich weg. A93 Rosenheim-Kiefersfelden zwischen Brandenburg und Kiefersfelden halbe Stunde plus. Und A7 Würzburg-Ulm zwischen Kreuzfeuchtwangen-Kreilsheim und Feuchtwangen-West. Gute 10 Minuten plus.
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7: Die aktuellsten Bayern-Blitze immer hier bei uns. Augsburg-Wertachstraße, Dankeschön an die Kati fürs Durchgeben. Rosenheim-Kufsteiner Straße und immer noch Bruck in der Oberpfalz auf der Hauptstraße. Falls ihr noch einen habt, 0800 4177 177. Gute Fahrt.
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7: Ich bin Uli Floll. Servus alle zusammen. Der Carsten ist immer noch im Urlaub. Da hat er vollkommen recht. Und wir starten rein gemeinsam in diese neue Woche mit einem echten Brett aus den 90ern. Santana zusammen mit Rob Thomas. Smooth. Und los geht's mit Gianna Nannini. Bad.

0: grandios.
1: Santana und Rob Thomas, Smooth auf Arabella, Bayern 13 nach 9. Schönen guten Morgen und Schiff Ahoi. Im Allgäu. Na endlich fahren die Schiffe auf dem Forgensee wieder. Heute geht's los. Im vergangenen Jahr war es da viel zu trocken, aber heuer startet die Saison pünktlich, weil der See ausreichend Wasser hat. Und das ist wirklich ein Träumchen da auf dem Wasser. Schiffskapitän Harry Keller.
2: Die Lage ist natürlich einzigartig mit dem Bergpanorama, das wir haben, mit den Schlössern. Je nachdem, wie die Wasserqualität gerade ist, also die ist natürlich immer sehr gut, dann schimmert das Wasser türkisgrün, also fast schon wie in der Karibik. Also atemberaubend.
1: Oh, das klingt ja wahnsinnig schön. Der Forgensee im Allgäu, ein Urlaubsziel für die Pfingstferien nur daheim. Die MS Füssen und die MS Allgäu starten in See.

Jetzt haben wir ja gerade über die Forgensee-Schifffahrt gesprochen und prompt habe ich noch einen Tipp für die Pfingstferien. Die sind ja irgendwie am schönsten, wenn es irgendwo was geschenkt gibt, oder? Die Wallbergbahn bei Rottach-Egern im Tegernseer Tal in Oberbayern, die feiert heuer Geburtstag, wird 75. Herzlichen Glückwunsch! Und die laden jetzt ihre Gäste das ganze Jahr über zu besonderen Themenmonaten ein. Veranstaltungen, Aktionen. Jetzt im Juni ist das Motto Familienzeit am Berg. Da gibt es zum Beispiel spannende Schatzsuchen und. Und weil heute Kindertag ist, und zwar Weltkindertag, fahren alle Kinder bis 15 Jahre kostenlos auf den Berg. Ich meine, es ist jetzt nicht gerade Traumwetter, schon klar, aber kostenlos Seilbahn fahren, das hat doch was, oder? Arabella Bayern, 7:07. Schönen guten Morgen, es sind Supertramp.

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11: Um 9:30 mit Lisa Nagler. Guten Morgen. Umgestürzte Bäume auf Straßen und Häusern, Blitzeinschläge. Mehrere Teile Bayerns wurden von Unwettern getroffen. Vor allem in Niederbayern, der Oberpfalz oder auch Mittelfranken waren die Einsatzkräfte teilweise im Dauereinsatz. In Erlangen musste die Bergkirchweih zeitweise geräumt werden. Macht München jetzt das Rennen? Eine Stadt ist bei den Olympischen Spielen raus. Hamburg bewirbt sich nicht für 2036, 40 oder 44. Im Bürgerreferendum haben knapp 55% dagegen gestimmt. Neben München wollen sich auch Berlin und die Köln-Rhein-Region bewerben. Entscheidet sich Ende September. Und noch die gute Bayern-Nachricht des Tages. Besonders viel Glück gibt's heute in Straubing in Niederbayern. Tausende Schornsteinfegerinnen und Feger aus ganz Deutschland treffen sich zu ihrem großen Jahrestreffen. Ob sie sich kurz anfassen lassen, also für Glück, lieber vorher noch fragen.
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12: Gelegentlich kommt die Sonne durch, ansonsten gibt es aber auch dichte Wolken. Und vor allen Dingen im Osten Bayerns und im Süden regnet es immer mal wieder. Temperaturen am Nachmittag eigentlich ganz okay, 19 bis 24 Grad. Der Arabella Bayern-Wettertrend morgen am Dienstag von Beginn an recht sonnig. Im Tagesverlauf zieht es aber vereinzelt zu. Insgesamt wird es etwas wärmer als heute. Momentan messen wir in Traunstein in Oberbayern 14 Grad. Aktuell in Weiden in der Oberpfalz 16 Grad und in Fürth in Mittelfranken 15.
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12: Es ist kurz nach 9:30. Schönen guten Morgen. Hier sind die wichtigsten Verkehrshinweise aktuell für euch in Bayern. Immer noch die B305 Berchtesgaden-Bernau zwischen Seehaus und Reit im Winkel in beiden Richtungen dicht umgestürzte Bäume. Dann die A93 Rosenheim-Kiefersfelden zwischen Brandenburg und Kiefersfelden. Es wird langsam etwas besser. Nur noch eine knappe Viertelstunde plus. Ebenso auf der A7 Würzburg-Ulm zwischen Kreuzfeuchtwangen-Kreilsheim und Dinkelsbühl-Fichtenau. Die aktuellsten Bayernblitzer immer hier bei uns. Neu reingekommen in Diessen am Ammersee, in Oberbayern in der Mühlstraße und Augsburg-Wertachstraße. Falls ihr noch einen habt, 0800 4177 177. Gute Fahrt.
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12: Der Carsten ist im Urlaub. Ich bin Uli Florl. Servus alle zusammen. Schön, dass wir gemeinsam in diese neue

ABC, The Look of Love. Es ist 9:30. Guten Morgen hier auf Arabella Bayern. Bayerns Musiksender am 1. Juni. Das ging schnell, oder? Und damit ist offiziell Sommer. Es ist heute der meteorologische Sommeranfang und zwar ist gleichzeitig dieses ganz heiße Sommerwetter jetzt erstmal passé, aber trotzdem ist Sommer. Das stört uns überhaupt nicht. Wir starten heute ganz offiziell in den Meermusiksommer hier bei uns auf Arabella Bayern. Heißt, eure Lieblings-70er, 80er und 90er und noch mehr Sommersongs, die einfach gute Laune machen. Dann ändert sich auch einiges im Juni. Der 17 Cent Tankrabatt, der gilt nur noch bis Ende des Monats. Wie teuer Sprit dann in Zukunft wird, das ist bislang noch unklar. Am 19. Juni wird der Widerruf bei Online-Verträgen vereinfacht. Das ist eine ziemlich gute Nachricht für uns Verbraucherinnen und Verbraucher. Da müssen Unternehmen demnächst gut sichtbare digitale Widerrufsfunktionen bereitstellen, zum Beispiel ein großer Button. Und deswegen soll in Zukunft einiges leichter laufen. Ändert sich noch einiges? Ich würde sagen, wir lassen es einfach mal ganz entspannt auf uns zukommen. Und jetzt drehen wir das Radio laut. Arabella Bayern, Bayerns Musiksender im Meermusiksommer. Gleich mit Duran Duran und Notorious, direkt nach echt. 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

Der Song wird groß, da haben Duran Duran gerade eine Schrumpfkur hinter sich. Notorious vom Jahr 86. Da schrumpft die Band von einer 5-Mann-Band zu einem Trio. Und die drei Verbliebenen suchen sich nach händeringend einen Produzenten und finden ihn in Nile Rodgers. Der steckt zum Beispiel hinter denen hier und macht sonst ordentlich Musik mit ordentlich Groove. Ja, sehr groovy. Und der verpasst Duran Duran einen neuen Sound. Die Jungs kommen auf einmal ebenfalls sehr groovig daher, mit viel Bass, mit Gebläse, mit Rhythmusgitarre. Und das neue Album heißt Notorious. Und gleich der Titelsong daraus wird ein Riesenerfolg. Notorious auf Arabella Bayern. Bayerns Musiksender. Ich bin Uli Florl, wünsche euch gleich viel Spaß mit Marco Meichel, aber davor Foreigner, Jukebox Hero. Wir sind M und Pop Music. Schönen Montag!

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4: Ich bin Stefan Schütz. Die Bundesagentur für Arbeit steckt tief in den roten Zahlen und das könnte noch schlimmer werden. Laut Die Welt rechnet die Bundesregierung bis Jahresende mit einem Minus von mehr als 5 Milliarden Euro beim Arbeitslosengeld. Die Bundesagentur selbst befürchtet sogar ein Defizit von bis zu 8 Milliarden. Der Grund: die Wirtschaft schwächelt und die Arbeitslosenzahlen steigen deutlich stärker als geplant. Die Zuwanderung nach Deutschland ist 2025 deutlich gesunken. Rund 1,48 Millionen Menschen sind ins Land gekommen. Das sind 13% weniger als im Jahr davor, heißt das in Behördenangaben. Gleichzeitig sind etwas weniger Menschen weggezogen, rund 1,25 Millionen. Unterm Strich gibt das eine Nettozuwanderung von 235.000 Menschen. Als ein Grund gilt die gesunkene Zahl der Asylsuchenden. Umweltverbände werfen großen KI-Firmen vor, die Folgen ihrer Technik für das Klima besser darzustellen, als sie tatsächlich sind. Zu diesem Ergebnis kommt eine Untersuchung von mehreren Nichtregierungsorganisationen. David Riemer berichtet.
5: Positive Auswirkungen auf das Klima gibt es laut Studie vor allem bei älteren KI-Anwendungen, beispielsweise für Wettervorhersagen. Der aktuelle KI-Boom wird aber vor allem durch Programme wie ChatGPT, Copilot oder Gemini ausgelöst. Sie erstellen Texte, Bilder oder Videos und benötigen dafür sehr viel Strom und Wasser. Deshalb sprechen sie von Greenwashing, also von irreführenden Aussagen über angebliche Umweltvorteile.
4: Vor kurzem hatte das Wehrpflichtgesetz für Schlagzeilen gesorgt. Es ging um die Passage, wonach sich Männer zwischen 18 und 45 eine Genehmigung holen müssen, wenn sie Deutschland länger verlassen als 3 Monate. Kurz darauf hatte das Verteidigungsministerium die Vorschrift außer Kraft gesetzt, aber das war wohl nicht erlaubt, berichtet die ARD. Nur das Verfassungsgericht dürfe das, so der Wissenschaftliche Dienst des Bundestages.
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6: Und da starten wir wechselhaft in die neue Woche bei uns im Freistaat. Heute zum meteorologischen Sommeranfang. Mal Sonne, mal Wolken. Teilweise sind auch kräftige Schauer und Gewitter mit dabei. Und dazu gibt es ganz angenehme Temperaturen. Nicht zu heiß, aber auch nicht zu kalt. Die liegen heute zwischen 18 und 24 Grad.
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6: Servus zusammen am Montag. Die Ersten haben schon die ersten 20 Mails nach dem Wochenende gecheckt oder die ersten 10 Mails geschrieben. Und bei den anderen kommt, wenn man ihnen eine Mail schickt, eine Abwesenheitsnotiz. So ist das in den Pfingstferien. Eine gute Zeit euch allen, egal ob faul oder fleißig. Und viel Spaß mit den 70ern, 80ern und 90ern. Wir starten gut gelaunt in den Vormittag jetzt mit den Pointer Sisters und I'm so excited. Tonight.

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1: Und manchmal reicht ein Nachmittag, um sich ein bisschen wie auf einer kleinen Zeitreise zu fühlen. Genau das klappt am Samstag in Röthenbach in der Pegnitz in Mittelfranken bei der Museumskirchweih rund ums Stadtmuseum Konradihaus. Von 14 bis 18 Uhr gibt's da was Gutes zum Essen und zum Trinken, zünftige Musik und Kinderspiele von früher. Außerdem feiert der Geschichtsverein auch noch seinen 25. Geburtstag. Und wer schöne, handgemachte Dinge liebt und lieber echte Unikate statt Massenware entdeckt, für den habe ich auch noch einen richtig schönen Tipp. In Bühl am Alpsee im Allgäu, da gibt's am Donnerstag von 11 bis 18 Uhr und am Freitag von 10 bis 18 Uhr einen Künstler- und Handwerkermarkt. Und das vor traumhafter Kulisse. Mit dabei sind zum Beispiel Keramiker, Goldschmiede, Korbmacher, Glasbläser oder auch Seifensieder. Da findet ihr auf jeden Fall was, wofür ihr euer Geld ausgeben könnt. Der Eintritt ist frei. Und was sonst in der ersten Juniwoche los ist bei unserem Freistaat, das lest ihr wie immer in unserem extra großen Veranstaltungskalender auf arabella-bayern.de und in unserer kostenlosen Arabella Bayern App.

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4: Den meteorologischen Sommeranfang stellen wir uns ein bisschen anders vor, ehrlich gesagt. Heute ist alles dabei im Freistaat. Wolken, Regen, zwischendurch Sonne und auch mal ein Gewitter. Ein echter Wettermix bei 18 bis 24 Grad. Auch morgen und am Mittwoch bleibt es erstmal wechselhaft, aber mit bis zu 28 Grad wird es zumindest morgen wieder deutlich wärmer.
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Klingt so richtig schön nach Urlaub und ist somit perfekt zum Start in die zweite Pfingstferienwoche. Vaya con Dios auf Arabella Bayern und na, ne, na. Und von wegen na, ne, na. Ich sag ja zum nächsten 80er. Der ist richtig gut nach wie vor. Wobei nicht alle sofort begeistert gewesen sind damals vom Hit Hey Little Girl von Ice House. Vor allem nicht die Plattenfirma. Die hat erstmal mit Nein Danke abgelehnt. Aber die Jungs der australischen Rockband haben nicht locker gelassen. Und am Ende ist der Song dann doch rausgekommen. Zum Glück ist er doch nicht nur in Australien, sondern auch international erfolgreich geworden und jetzt in unserer Playlist auf Bayerns Musiksender. Hier ist Hey Little Girl auf Arabella Bayern.

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3: Ich bin Helen Martin. Mehr Rechte beim Online-Shopping und die letzte Chance auf günstigeren Sprit. Auch im Juni treten einige Änderungen in Kraft, die viele direkt betreffen. Ab dem 19. Juni müssen Online-Händler gut sichtbar einen Widerrufsbutton auf der Seite anbieten und auch in der App. Und wer Solarstrom übers Dach gewinnt, kann diesen ab heute auch an Nachbarn verkaufen. Hier hapert es allerdings noch an der technischen Umsetzung. Geht es um soziale Leistungen, gibt es häufig Streit über Ansprüche. Die Sozialgerichte verzeichneten nach Angaben des Richterbunds 2025 mehr als 300.000 neue Fälle. Tanja Wagner berichtet.
4: Egal ob Bürgergeld, Arbeitslosengeld, Elterngeld oder Pflegeversicherung, zwischen Betroffenen und den zuständigen Ämtern gehen die Meinungen über die zustehenden Leistungen mittlerweile häufig auseinander. Das wird wegen des Umstiegs auf die neue Grundsicherung nächsten Monat und all den angekündigten Reformen zum Sozialstaat sicherlich nicht besser, heißt es vom Richterbund.
3: Das Bundesforschungsministerium hält an der geplanten BAföG-Reform fest. Ende Juli soll die Bundesregierung die Erhöhung der Ausbildungsförderung auf den Weg bringen. Zuletzt war die Koalition in dem Thema nicht einer Meinung. Forschungsministerin Bär von der CSU hatte am Wochenende gesagt, sie rechne nicht mehr mit einer schnellen Reform. Die SPD hatte dem widersprochen. In Italien gibt's ab sofort Geld zurück, wenn man auf der Autobahn wegen einer Baustelle im Stau steckt. Die neue Regelung gilt seit heute. Wer zum Beispiel auf einer Strecke von knapp 100 Kilometern 10 Minuten länger braucht als normal, bekommt die Maut teilweise oder sogar komplett erstattet. Den Antrag stellt man einfach über eine App. Da sind alle privaten Autobahnbetreiber Italiens zusammengeschlossen.
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5: Das Wetter macht heute, worauf es Lust hat. Mal Sonne, mal Regen. Dazu stellenweise Gewitter bei Temperaturen zwischen 18 und 24 Grad. Morgen und am Mittwoch bleibt es durchwachsen, aber es wird Stück für Stück wieder wärmer im Freistaat.
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5: Und gestresst oder gechillt? Am Montag wahrscheinlich eher gestresst, aber es ist ja zum Glück noch mal eine kurze Woche und außerdem in einer guten Stunde schon wieder Mittagspause, also vielleicht doch eher gechillt. Und wir machen euch sowieso keinen Stress, aber wir machen euch gute Laune mit den 70ern, 80ern und 90ern und starten mit Talk Talk und It's My Life.

Ein Ohrwurm mit Stottergarantie. Backman Turner Overdrive auf Arabella Bayern und You Ain't Seen Nothing Yet. Zweite Pfingstferienwoche bei uns in Bayern und da haben wir einen coolen Tipp. Die Wallbergbahn im Tegernseer Tal feiert in diesem Jahr 75-jähriges Jubiläum und heute fahren alle Kids bis 15 sogar ganz kostenlos. Den ganzen Monat gibt's außerdem oben am Berg eine Schatzsuche für Kinder und Familien. Perfekt also für den kleinen Pfingstferienausflug bei uns im Freistaat. Unsere gute Bayern-Nachricht des Tages. Und jetzt, perfekt zum Entspannen in den Ferien, Cyndi Lauper. Time after time auf Arabella Bayern.

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1: Regenschirm und Sonnenbrille, heute brauchen wir beides. Im Freistaat wechseln sich Schauer, Gewitter und Sonne miteinander ab bei 18 bis 24 Grad. Auch morgen und am Mittwoch bleibt es erstmal wechselhaft.
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Aus Schweden kommen nicht nur gute Möbel, sondern auch gute Hits. Roxette im Meermusiksommer auf Arabella Bayern mit Sleeping in My Car. Schönen Vormittag und liebe aufmunternde Grüße mal an alle im Freistaat, die gerade so ein bisschen Liebeskummer haben. Zeit heilt alle Wunden, auch die im Herzen. Und manchmal findet Mann bzw. Frau nach einer Trennung ja sogar wieder zusammen. Darum geht's auch in dieser schönen 80er New Wave Ballade von Human League. Human jetzt auf Arabella Bayern.

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11: Ich bin Helen Martin. Wenn das Kind oder die Kinder krank sind, bleiben nach wie vor meistens die Mütter daheim. Laut der AOK haben letztes Jahr Frauen fast 3/4 der sogenannten Kindkranktage in Anspruch.

0: Anspruch genommen. Am seltensten haben die Männer in Bayern die kranken Kinder betreut, am häufigsten in Sachsen. Die AOK betont, dass die Care-Arbeit weiter ungleich verteilt sei. Die Bundesregierung muss beim Milliarden-Sondervermögen für die Infrastruktur nachsteuern, fordern zumindest die Grünen. Die Mittel müssten endlich konsequent dorthin fließen, wo sie nachhaltig, intensiv und klimapolitisch wirksam seien, so Grünen-Politiker Schäfer. Ein Bericht des Finanzministeriums hatte gezeigt, dass die Bundesregierung ihre Ziele beim 500 Milliarden Euro Sondervermögen nur teilweise erreicht hat. In der Bundesregierung hängt erneut der Haussegen schief. Diesmal geht's um die geplante BAföG-Reform. Juso-Chef Thürmer hat jetzt die Äußerungen von Forschungsministerin Baer zur Reform als skandalös bezeichnet. Statt sich auf die Seite der Studierenden zu stellen, wiederhole Baer saudumme Klischees, so der Vorsitzende der SPD-Jugendorganisation im Deutschlandfunk. Die CSU-Ministerin hatte gesagt, sie rechne nicht damit, dass die Reform schnell kommt. Es sei außerdem kein Drama, wenn Studierende neben dem Studium jobben. Vor einer Bielefelder Bar hatte er auf feiernde Menschen eingestochen und 4 von ihnen lebensgefährlich verletzt. Ein 36-jähriger Attentäter hat dafür jetzt die Höchststrafe verhängt bekommen. Er muss wegen 4-fachen versuchten Mordes in lebenslange Haft. Das Düsseldorfer Oberlandesgericht stellte außerdem die besondere Schwere seiner Schuld fest und ordnete Sicherungsverwahrung an.
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2: April-Feeling zum Start in den Juni. Wolken, Regen, Gewitter und zwischendurch auch mal Sonne. Alles dabei heute bei 18 bis 24 Grad. Morgen und am Mittwoch geht's dann ähnlich weiter, aber immerhin wird's wieder etwas wärmer.
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2: Servus zusammen am 1. Juni am meteorologischen Sommeranfang. Schade mal wieder nur, dass meine Sommerfigur noch nicht fertig ist. Trotzdem wähle ich jetzt in der Mittagspause keinen Salat. Lasst auch ihr es euch schmecken. Wir servieren 70er, 80er und 90er. Toto gleich dabei, Faith Hill. Und los geht's mit Phil Collins und Don't Lose My Number.

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1: Ja, es ist schon wieder Halbzeit. Zum einen mal in Sachen Pfingstferien und zum anderen in Sachen Montag. Und das feiern wir wie immer um diese Zeit mit unserem Halbzeithit. Und der kommt heute von China Crisis, Wishful Thinking. Ein unglaublich relaxter Song aus den 80ern mit einer wirklich entzückenden Melodie im Gepäck. Eine Melodie, bei der es überhaupt nichts ausmachen wird, wenn da gar niemand singen würde. Aber mit Gesang ist dieser Hit natürlich noch stärker. Die Gänsehaut ist garantiert.

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3: Heute gibt's Wolken, immer wieder Regen und teilweise Gewitter im Freistaat, aber auch die Sonne wird immer wieder mal dabei sein bei 18 bis 24 Grad. Auch morgen und am Mittwoch bleibt's erstmal wechselhaft, aber es wird wieder etwas wärmer.
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0: Willkommen im Juni und willkommen im Mehr Musik Sommer auf Arabella Bayern. 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
0: 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Und hier ist er jetzt nochmal für alle zum Nachfeiern. DJ Bobo auf Bayerns Musiksender.

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6: Ich bin Helen Martin. Letztes Jahr sind weniger Menschen nach Deutschland gekommen. Wie das Statistische Bundesamt mitgeteilt hat, sind 2025 rund 1,5 Millionen Menschen zugezogen, 13% weniger als im Jahr davor. Ein Grund dafür ist laut den Statistikern, dass weniger Menschen aus den Hauptherkunftsländern der Asylsuchenden gekommen sind, also Syrien, Afghanistan und die Ukraine. Würde die Union wieder beliebter werden, wenn man Kanzler Merz austauschen würde? Nein, sagt eine knappe Mehrheit in einer Forsa-Umfrage.

0: 41% finden dagegen, dass ein Kanzlertausch der Union helfen würde. Mehrere Medien hatten zuletzt berichtet, dass in der Union über einen Kanzlertausch spekuliert wird. Führende Unionspolitiker, darunter Fraktionschef Spahn und NRW-Ministerpräsident Wüst, hatten das zurückgewiesen. Ungeheuerlich findet Juso-Chef Thürmer die Aussagen von Forschungsministerin Bär zur geplanten BAföG-Reform. Die CSU-Politikerin hatte am Wochenende die vorgesehene Erhöhung der BAföG-Sätze in Frage gestellt. Außerdem hatte Bär gesagt, es sei kein Drama, wenn Studierende neben dem Studium jobben. Statt für Bildungs- und Chancengerechtigkeit zu sorgen, wiederhole Bär, Zitat, saudumme Klischees vom faulen Studenten, so Thürmer im Deutschlandfunk. In Bayern wird bei immer mehr Frauen Endometriose festgestellt. In den letzten 20 Jahren hat sich die Zahl von knapp 40.000 auf rund 83.000 mehr als verdoppelt. Das zeigt der Arztreport der Krankenkasse Barmer. Zur Begründung heißt es, es werde häufiger dahingehend untersucht. Es handelt sich um eine Erkrankung, bei der sich Gewebe außerhalb der Gebärmutter ansiedelt.
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2: Den meteorologischen Sommeranfang stellen wir uns ein bisschen anders vor, ehrlich gesagt. Heute ist alles dabei im Freistaat. Wolken, Regen, zwischendurch Sonne und auch mal ein Gewitter. Ein echter Wettermix bei 18 bis 24 Grad. Auch morgen und am Mittwoch bleibt es erstmal wechselhaft, aber mit bis zu 28 Grad wird es zumindest morgen wieder deutlich wärmer.
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2: Mahlzeit um kurz nach eins, Zeit zum Mittagessen. Für viele Urlauber geht's im Hotel ans Buffet, für viele Daheimbleiber in die Kantine. Ich glaube, am Buffet schmeckt's dann doch ein bisschen besser. In unserer Kantine zum Beispiel, da hängt eine Box, in der man Verbesserungsvorschläge einwerfen kann. Ja, was soll ich sagen, da liegt jetzt mein Schnitzel drin. Zum Glück ist die Musik richtig gut und fein. Kein Wunder, wenn's von den feinen Young Cannibals Good Thing gibt.

0: Watzke auf Arabella Bayern, Uriah Heep und Free Me für eure Montagmittagspause. Und die gute Bayern-Nachricht des Tages kommt heute aus dem Allgäu am Forgensee. Da startet pünktlich zum Sommeranfang heute die neue Schifffahrtssaison. Nach dem Winter, in dem der See traditionell abgelassen wird, füllt er sich jetzt Schritt für Schritt wieder und Mitte Juni steht er dann wieder in voller Pracht da. Und schon heute heißt es Leinen los für die MS Füssen und MS Allgäu. Kapitän Harry Keller freut sich auch schon.
1: Die Lage ist natürlich einzigartig mit dem Bergpanorama, das wir haben, mit den Schlössern. Je nachdem, wie die Wasserqualität gerade ist, also die ist natürlich immer sehr gut, dann schimmert das Wasser türkisgrün, also fast schon wie in der Karibik. Also atemberaubend.
0: Ah, herrlich, perfekt für alle, die jetzt in den Ferien Lust auf Sonneberge und eine kleine Auszeit auf dem Wasser haben. Und jetzt für euch der Mann, der vor ein paar Wochen Runde 70 geworden ist, Herbert Grönemeyer auf Arabella Bayern.

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2: Das Wetter macht heute, worauf es Lust hat. Mal Sonne, mal Regen. Dazu stellenweise Gewitter bei Temperaturen zwischen 18 und 24 Grad. Morgen und am Mittwoch bleibt es durchwachsen, aber es wird Stück für Stück wieder wärmer im Freistaat.
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Auch wir sind früher in den Pfingstferien immer traditionell in Bella Italia gewesen, in der Nähe von Rimini. Für euch und auch für alle Daheimbleiber gibt es jetzt eine extra Portion Italien-Feeling mit unserem Lieblingsitaliener Eros Ramazzotti mit Adesso Tu in einer atemberaubenden Live-Version.

0: Crash Test Dummies auf Arabella Bayern im MMS, im Mehr Musik Sommer und noch mehr M's in diesem Hit. Im Studio für euch übrigens auch MM Marco Meichel. Ich wünsche euch eine schöne zweite Pfingstferienwoche.
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0: Und an dieser Stelle mal liebe Grüße nach Italien, nach Bibione oder an den Gardasee in den Urlaub. Da hört ihr ja dank unserer kostenlosen App auch die

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6: Ich bin Helen Martin. Laut einer offiziellen Schätzung der Rentenversicherung könnte der Rentenbeitrag 2028 auf knapp 20% steigen. Das wäre die erste Erhöhung seit 2007. Aktuell liegt der Beitragssatz bei 18,6%. Wie stark er tatsächlich steigt, hängt von der geplanten Rentenreform der Koalition und von der Entwicklung der Wirtschaft ab. Wird in der Union wirklich über einen Kanzlerwechsel spekuliert? Zumindest hatten das mehrere Medien berichtet. NRW-Ministerpräsident Wüst hat jetzt alle Spekulationen erneut zurückgewiesen. Bei einer CDU-Tagung im Sauerland hat der Kanzler Merz seine volle Unterstützung zugesichert. Solche Personalspekulationen seien nicht nur Quatsch, er wolle ausdrücklich davor warnen, so Wüst. Rund ein Jahr nach einem Angriff auf feiernde Menschen in Bielefeld ist der Täter zu lebenslanger Haft verurteilt worden. Der 36-Jährige wurde wegen vierfachen versuchten Mordes schuldig gesprochen. Außerdem stellte das Gericht die besondere Schwere seiner Schuld fest und ordnete Sicherungsverwahrung an. Thomas Brockt.
7: Das Gericht verhängte damit die Höchststrafe und folgte dem Antrag der Bundesanwaltschaft. Die hält den Syrer wegen seiner radikal-islamischen Gesinnung weiter für gefährlich. Der Täter soll bereits in Syrien jahrelang für die Terrormiliz IS tätig gewesen sein. 2023 kam er dann nach Deutschland. Hier sollen sich laut einem Gutachten seine psychischen Probleme noch verstärkt haben.

0: Deutschlands Fußballnationalmannschaft hat sich mit einem knappen Sieg von den Fans zur WM verabschiedet. In einem lockeren Trainingskick über 2x25 Minuten vor rund 800 Zuschauern setzte sich die DFB-Auswahl gegen Finnland mit 1:0 durch.
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2: Regenschirm und Sonnenbrille, heute brauchen wir beides. Im Freistaat wechseln sich Schauer, Gewitter und Sonne miteinander ab bei 18 bis 24 Grad. Auch morgen und am Mittwoch bleibt es erstmal wechselhaft.
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2: Hi und Servus zusammen. Und wenn Chef und Kollegen nerven, dann könntet ihr das Handtuch werfen oder euch aufs Handtuch legen. Es sind ja immer noch Ferien im Freistaat. Euch auch viel Spaß, wenn es noch in den Urlaub geht. Und für alle Daheimbleiber gibt's jetzt einfach Urlaubsfeeling aus dem Radio. Mit Regiera geht's trotzdem an den Strand. Hier ist Vamos a la Playa.

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1: Und wer am extra langen Wochenende lieber Kalorien sammelt als Kilometer, der schaut am besten in Fürth in Mittelfranken im Südstadtpark vorbei. Von Donnerstag bis Sonntag ist da Treffpunkt für alle Streetfood-Fans. Beim Foodtruck-Festival gibt's nicht nur Essen aus jeglichen Ländern der gesamten Welt, sondern auch Live-Musik, Cocktails, Familienprogramm und entspannte Festivalstimmung. Und das Ganze gibt's unglaublich aber wahr kostenlos. Los geht's in der Regel am Mittag um 12, außer am Freitag, da erst am Nachmittag um 4. Und schottisches Flair gibt's auf Schloss Guteneck bei Nappburg in der Oberpfalz. Am Donnerstag seht ihr da starke Männer bei den Highland Games. Teams aus ganz Bayern messen sich in 10 klassischen Disziplinen. Dazu gibt's Dudelsackmusik, schottische Spezialitäten, Whisky-Verkostung und auch ein Kinderprogramm. Los geht's ab 10. Der Eintritt kostet 7 Euro. Kinder bis 12 zahlen nix. Und noch mehr Tipps für die neue Woche und auch schon mal fürs extra lange Wochenende immer in unserem extra großen Veranstaltungskalender auf arabella-bayern.de und auch in unserer kostenlosen Arabella Bayern App.

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12: April-Feeling zum Start in den Juni. Wolken, Regen, Gewitter und zwischendurch auch mal Sonne. Alles dabei heute bei 18 bis 24 Grad. Morgen und am Mittwoch geht's dann ähnlich weiter, aber immerhin wird's wieder etwas wärmer.
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Einmal Gänsehaut bitte mit Billy Joel auf Arabella Bayern, All About Soul. Und jetzt einmal Vollgas und einmal Power bitte mit der wilden Kim, die ihrem Namen in diesem Hit alle Ehre macht. You Keep Me Hanging On hat ordentlich Drive und pusht euch weiter Richtung Feierabend. Ihr hört Bayerns Musiksender und ab heute pünktlich zum meteorologischen Sommeranfang wieder unseren Mehr Musik Sommer.

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11: Ich bin Helen Martin. Das Kind ist krank und wer bleibt zu Hause? In den meisten Fällen die Mutter, wie eine Auswertung der AOK zeigt. Demnach haben letztes Jahr fast 3/4 der Kinderkrankentage Frauen genommen. Am seltensten haben die Väter in Bayern das kranke Kind betreut, am häufigsten in Sachsen. AOK-Chefin Reimann spricht von einer ungleichen Verteilung der Care-Arbeit und wünscht sich, dass Väter ihr Recht häufiger nutzen. Das Verteidigungsministerium will Auslandsaufenthalte von Wehrpflichtigen nun doch per Gesetz regeln. Minister Pistorius hatte die entsprechende Regelung nach Kritik ausgesetzt. Der Wissenschaftliche Dienst des Bundestages hatte das als wahrscheinlich rechtswidrig eingestuft. Pistorius soll nicht befugt gewesen sein, die Abmeldepflicht für Männer im wehrfähigen Alter per Allgemeinverfügung auszuhebeln. In den letzten Tagen hatten mehrere Medien berichtet, dass in der Union angeblich über einen Kanzlertausch spekuliert wird. Verschiedene führende Unionspolitiker haben das zurückgewiesen, auch NRW-Ministerpräsident Wüst. Und der hat seine Unterstützung für Merz jetzt nochmal bekräftigt. Bei einer CDU-Veranstaltung im Sauerland hat er vor Personalspekulationen gewarnt. Merz gehe die Herausforderungen, vor denen Deutschland stehe, entschlossen an, so Wüst. Die Zuwanderung nach Deutschland ist letztes Jahr erneut zurückgegangen. Nach Angaben des Statistischen Bundesamts sind knapp 1,5 Millionen Menschen nach Deutschland gekommen. Das sind 13% weniger als 2024. Das liegt vor allem daran, dass es weniger Asylsuchende gab. Gleichzeitig sind etwas weniger Menschen weggezogen, rund 1,25 Millionen. Unterm Strich ergibt das eine Nettozuwanderung von 235.000 Menschen.
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12: Heute gibt's Wolken, immer wieder Regen und teilweise Gewitter im Freistaat, aber auch die Sonne wird immer wieder mal dabei sein bei 18 bis 24 Grad. Auch morgen und am Mittwoch bleibt's erstmal wechselhaft, aber es wird wieder etwas wärmer.
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12: Servus zusammen am Montag. Alle, die Urlaub haben in den Ferien, genießen ein paar Tage Ruhe und die anderen, die die Stellung halten in der Arbeit auch. Weil auch im Büro oder in der Werkstatt ist es einfach viel entspannter als sonst. Und nein,

Politisch müssen wir Daheimbleiber sowieso nicht sein, weil auch wir machen jetzt eine kleine Reise. Mit dem Trio Rio geht's nach New York, nach Rio und nach Tokio. Rhythm in New York, Rio, Tokio.

Willkommen im Sommer. Der 1. Juni heute, also meteorologischer Sommeranfang, und auch wir starten den Sommer auf Arabella Bayern, unseren Mir Musik Sommer, also quasi den MMS. Apropos MMS, ist ja auch die Abkürzung für Multimedia Messaging Service. Am 30. Juni ist damit Schluss. Ganz ehrlich, wer braucht es auch noch, oder? In Zeiten von WhatsApp und Co. Den Tankrabatt brauchen wir weiterhin dringend, aber Ende Juni ist auch damit Schluss. Wie teuer der Sprit dann in Zukunft wird, ist unklar. Völlig kostenlos dagegen erlebt ihr vielleicht Zuccaro in diesem Monat am 21. Juni in der Münchner Olympiahalle. Wir laden euch ja den ganzen Sommer zu den coolsten Konzerten im Freistaat ein, und wenn ihr zu Zuccaro wollt, dann schnell anmelden und Tickets sichern auf arabella-bayern.de. Zur Einstimmung hören wir ihn jetzt schon mal zusammen mit Paul Young, Senza una Donna, auf Bayerns Musiksender.

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13: Den meteorologischen Sommeranfang stellen wir uns ein bisschen anders vor, ehrlich gesagt. Heute ist alles dabei im Freistaat. Wolken, Regen, zwischendurch Sonne und auch mal ein Gewitter. Ein echter Wettermix bei 18 bis 24 Grad. Auch morgen und am Mittwoch bleibt es erstmal wechselhaft, aber mit bis zu 28 Grad wird es zumindest morgen wieder deutlich wärmer.
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Arabella Bayern im Mehr Musiksommer und mit dem nächsten Konzert Highlight des Jahres. Diese Jungs halten nicht so viel von Füße hochlegen und Ruhestand genießen. Die Jungs von Duran Duran. Im Moment auf großer Tour. In den USA, da waren sie schon. Jetzt machen sie eine kleine Pause, bis es in 2 Wochen nach London geht. Und genau ein Konzert gibt's auch in Deutschland. In Stuttgart Ende Juni. Noch gibt's Tickets, liebe Duran Duran Fans. Und ein heißer Tipp. Mein Kollege Carsten Michel ist auch in Stuttgart vor Ort. Der macht das Vorprogramm und legt dort als DJ auf. Also vormerken, den 26. Juni in Stuttgart. Und für alle, die es nicht erwarten können, jetzt schon mal Duran Duran auf Arabella Bayern. Hier ist A Few to a Kill.

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6: Ich bin Helen Martin. Der Tankrabatt und gesunkene Rohölpreise haben die Autofahrer im Mai deutlich entlastet. Laut dem ADAC war der Sprit spürbar günstiger als noch im April. Das war ja der teuerste Tankmonat aller Zeiten. Die Monopolkommission und das IFO-Institut für Wirtschaftsforschung berichten außerdem, dass der Tankrabatt zumindest bei den Benzinsorten E5 und E10 vollständig weitergegeben wird. Kommt die BAföG-Erhöhung oder kommt sie nicht? Das Thema hatte ja in den letzten Tagen für Knatsch in den Regierungsfraktionen gesorgt. Eine feste Zusage gibt die Bundesregierung gerade nicht. Die BAföG-Reform stehe unter einem Finanzierungsvorbehalt, so Regierungssprecher Cornelius. Die Gespräche über das Thema würden andauern. Zuletzt hatte Forschungsministerin Bär die Reform in Frage gestellt und dadurch für Empörung bei der SPD gesorgt. Die Beiträge für die Rente sollen steigen und nach neuen Prognosen noch etwas stärker als bisher gedacht. Die Rentenversicherung schätzt, dass der Beitragssatz 2028 auf fast 20% steigen könnte. Aktuell liegt er bei 18,6%. Wie es sich tatsächlich entwickelt, hängt laut der Rentenversicherung auch von der geplanten Rentenreform der Bundesregierung ab. Morgen steigt die deutsche Fußballnationalmannschaft in den Flieger Richtung USA. In 10 Tagen geht dann die WM los. Heute gab es nochmal ein lockeres Trainingsspiel gegen Finnland. Wie schon gestern beim offiziellen Testspiel hat die DFB-Auswahl gewonnen, diesmal aber ein bisschen niedriger. 1:0 stand es am Ende.
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7: Das Wetter macht heute, worauf es Lust hat. Mal Sonne, mal Regen. Dazu stellenweise Gewitter bei Temperaturen zwischen 18 und 24 Grad. Morgen und am Mittwoch bleibt es durchwachsen, aber es wird Stück für Stück wieder wärmer im Freistaat.
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7: Hi zusammen am Montag und egal wie lang eure To-Do ist, denkt immer dran, die Woche ist kurz. Schönen Nachmittag noch vor 4:30 mit dem Durchschnaufer von Bon Jovi und davor jetzt erstmal Montagsmotivation für euren restlichen Arbeitstag mit Starship aus den 80ern.

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1: Wenn die Innenstadt von Nürnberg in Mittelfranken zu einem einzigen großen Biergarten wird, dann wird das fränkische Bierfest gefeiert. Und das 5 Tage lang. Ab übermorgen Mittwoch gibt's im romantischen Burggraben unterhalb der Kaiserburg wieder über 100 Biersorten von Brauereien aus Franken und dem Umland. Dazu jede Menge fränkische Spezialitäten, täglich bis 23 Uhr geöffnet. Am letzten Tag am Sonntag nochmal bis 20 Uhr. Der Eintritt ist frei. Und Ritter, Marktstände und Feuershows, das alles gibt's auf Schloss Sandizell bei Schrobenhausen in Oberbayern. Da wird's übers lange Wochenende mittelalterlich. Von Donnerstag bis Sonntag läuft da nämlich das Mittelalter-Spektakel mit Lagerleben, Handwerk, Bogenturnier, Axtwurf und Speis und Trank. Besonders schön wird's am Abend mit Feuerspektakel und Fackelschein in der Wasserschlosskulisse. Start ist jeden Tag ab 11. Eine Tageskarte für Erwachsene kostet 12 Euro. Kinder sind schon ab 4 Euro mit dabei. Und noch viel mehr Tipps haben wir für euch auf arabella-bayern.de und auch in unserer kostenlosen App in unserem extra großen Veranstaltungskalender.

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9: Regenschirm und Sonnenbrille, heute brauchen wir beides. Im Freistaat wechseln sich Schauer, Gewitter und Sonne miteinander ab bei 18 bis 24 Grad. Auch morgen und am Mittwoch bleibt's erstmal wechselhaft.
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Den habe ich damals in den 90ern schon rauf und runter gehört und finde ihn immer noch geil. Blue Dabba Dee, ein Mega-Ohrwurm von Eiffel 65 im Meermusiksommer auf Arabella Bayern. Und jetzt gleich noch ein Ohrwurm hinterher. Aus den 80ern hören wir Every Breath You Take von The Police. Eigentlich ja ein richtig lässiger Hit, der aber schon seit langer Zeit für ganz schön Trouble sorgt. Sting und seine früheren Bandkollegen streiten sich nämlich vor Gericht um Tantiemen für Songs ihrer früheren Band. Und da geht's um 2 Millionen Dollar. Sting ist aber der Meinung, nix da, den Jungs steht die Kohle nicht zu. Geschrieben hat ja er die großen Hits von The Police. Eben auch Every Breath You Take. Jetzt für euch auf Arabella Bayern.

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10: Ich bin Helen Martin. NRW-Ministerpräsident Wüst hat alle Spekulationen über einen möglichen Kanzlertausch erneut zurückgewiesen. Bei einer CDU-Tagung im Sauerland hat Wüst Kanzler Merz seine volle Unterstützung zugesichert. Mehr dazu von Thomas Brockt.
11: Das Treffen in Meschede war schon lange geplant. Eigentlich eher unspektakulär wurde nun, nach den Medienberichten über angebliche Gedankenspiele in der Union, den Kanzler Merz durch Wüst zu ersetzen, genau hingeschaut und gehört. Wüst sagte nochmal, dass das Ganze Quatsch sei und dass Merz die aktuell großen Herausforderungen entschlossen anpacke.
10: Der April war ja der teuerste Tankmonat aller Zeiten. Im Mai hat's an der Zapfsäule aber schon wieder anders ausgesehen. Laut dem ADAC war Sprit wieder günstiger, bedingt durch den Tankrabatt und gesunkene Rohölpreise. Bei den Benzinsorten E5 und E10 werde der Tankrabatt komplett weitergegeben, heißt es zum Beispiel vom IFO-Institut. Die AfD in Niedersachsen darf vorerst stärker vom Landesverfassungsschutz beobachtet werden. Dagegen hatte sich die Partei mit einem Eilantrag gewehrt. Der wurde vom Verwaltungsgericht Hannover jetzt abgelehnt. Der Verfassungsschutz hatte die AfD in Niedersachsen als Beobachtungsobjekt von erheblicher Bedeutung hochgestuft. Begründet hatte die Behörde das mit rechtsextremistischen Bestrebungen in der Partei. Regelmäßig starke Schmerzen und verminderte Fruchtbarkeit. Immer mehr Frauen erhalten in Bayern die Diagnose Endometriose. Innerhalb von 20 Jahren hat sich die Zahl der Diagnosen auf fast 83.000 Fälle mehr als verdoppelt. Endometriose ist eine Erkrankung, bei der sich gebärmutterähnliches Gewebe im Bauchraum ansiedelt. Experten gehen von einer hohen Dunkelziffer aus, da die Schmerzen oft fälschlicherweise für Regelschmerzen gehalten werden.
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12: April-Feeling zum Start in den Juni. Wolken, Regen, Gewitter und zwischendurch auch mal Sonne. Alles dabei heute bei 18 bis 24 Grad. Morgen und am Mittwoch geht's dann ähnlich weiter, aber immerhin wird's wieder etwas wärmer.
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12: Und wenn die Plätze am Pool so gut wie alle belegt sind und die Plätze im Büro so gut wie leer, dann sind Pfingstferien. Die erste Woche ist zwar schon wieder rum, aber die zweite geht ja gerade erst los. Und für alle, die arbeiten, auch nicht schlimm. Ist ja schon wieder eine kurze Woche und außerdem jetzt schon wieder Feierabend. In den Starten wir mit den 70ern, 80ern und 90ern. Billy Ocean ist dabei, Alana Miles und den Anfang machen Cool and the

0: Schönen Start in den Feierabend mit Arabella Bayern und schönen Start in den Sommer. Heute der 1. Juni, also meteorologischer Sommeranfang. Ich bin vorbereitet und trage zur Feier des Tages weiße Tennissocken und Sandalen. Und auch euch bringen wir jetzt in die richtige Sommerstimmung mit einem der größten Sommerhits aller Zeiten.
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7: Heute gibt es Wolken, immer wieder Regen und teilweise Gewitter im Freistaat, aber auch die Sonne wird immer wieder mal dabei sein bei 18 bis 24 Grad. Auch morgen und am Mittwoch bleibt es erstmal wechselhaft, aber es wird wieder etwas wärmer.
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0: ganz entspannt. Rod Stewart im Meermusiksommer hier auf Arabella Bayern. Und jetzt gibt's echte Rockgeschichte zum Start in den Montagfeierabend. Vor genau 51 Jahren stand Ron Wood zum ersten Mal mit den Rolling Stones auf der Bühne und seitdem gehört er einfach dazu. Und nicht nur das, heute feiert er seinen 79. Geburtstag.
1: Happy Birthday!
0: Alles Gute, Gitarrengott Ron Wood mit einem der größten Stones-Hits. Anybody Seen My Baby im Meermusiksommer auf Arabella Bayern.

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4: Ich bin Helen Martin. Der Tankrabatt scheint inzwischen zu wirken. Tanken hat im Mai deutlich weniger gekostet als noch im April. Laut ADAC kostete ein Liter Super E10 im Schnitt rund 13 Cent weniger. Diesel war sogar etwa 27 Cent günstiger. Zoe Tassovali berichtet.
5: Nach dem eher holprigen Start kommt die Steuersenkung inzwischen wohl komplett bei den Autofahrern an. Das zeigen Auswertungen des IFO-Instituts und der Monopolkommission. Vor allem bei Benzin lässt sich die Entlastung inzwischen klar an den Preisen ablesen. Geholfen haben dabei auch die zuletzt niedrigeren Rohölpreise.
4: Das Kind ist krank und wer bleibt zu Hause? In den meisten Fällen die Mutter, wie eine Auswertung der AOK zeigt. Demnach haben letztes Jahr fast 3/4 der Kinderkrankentage Frauen genommen. Am seltensten haben die Väter in Bayern das kranke Kind betreut, am häufigsten in Sachsen. AOK-Chefin Reimann spricht von einer ungleichen Verteilung der Care-Arbeit. Am Fellhorn im Allgäu soll ein neuer Sessellift entstehen. Dagegen haben heute Naturschützer des Landesbunds für Vogel- und Naturschutz protestiert. Sie sehen bedrohte Tierarten wie das Birkhuhn in Gefahr. Bereits Ende März hat der LBV einen Eilantrag dagegen eingereicht. Sie werfen der Fellhornbahn vor, mit dem Bau der Gerichtsentscheidung zuvorzukommen. Morgen steigt die deutsche Fußballnationalmannschaft in den Flieger Richtung USA. In 10 Tagen geht dann die WM los. Heute gab's nochmal ein lockeres Trainingsspiel gegen Finnland. Wie schon gestern beim offiziellen Testspiel hat die DFB-Auswahl gewonnen, diesmal aber ein bisschen niedriger. 1:0 stand es am Ende.
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6: Den meteorologischen Sommeranfang stellen wir uns ein bisschen anders vor, ehrlich gesagt. Heute ist alles dabei im Freistaat. Wolken, Regen, zwischendurch Sonne und auch mal ein Gewitter. Ein echter Wettermix bei 18 bis 24 Grad. Auch morgen und am Mittwoch bleibt es erstmal wechselhaft, aber mit bis zu 28 Grad wird es zumindest morgen wieder deutlich wärmer.
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6: Servus zusammen am Montag. Ich hoffe, euch geht's gut. Oder geht euch schon wieder jemand oder irgendwas auf die Nerven in der neuen Woche? Besser geht's bestimmt, wenn ihr euch bewusst werdet, dass es ja zum Glück schon wieder eine kurze Woche ist. Außerdem ist jetzt schon Feierabend und den genießen wir mit den 70ern, 80ern und 90ern. Und zum Start mit Bruce Springsteen. Hier sind die Glory Days.

0: Carole King im Mehrmusiksommer auf Arabella Bayern. Ja, auch im Hard Rock Café macht der Feierabend Spaß. Aber auch auf dem Balkon oder der Terrasse mit einem Bierchen vielleicht oder heuer auch mal mit einem ganz besonderen Cocktail. Da sind auf der Fruchtwelt am Bodensee ganz, ganz neue Trends vorgestellt worden. Mal nicht mit Gin, Wodka oder Tequila, sondern mit heimischen Bränden. Da hat mir Arthur Nägele von der Spirituosenakademie einen Tipp gegeben.
1: Nimm doch einen Himbeergeist und mach einen Himbeertonic draus statt Gin Tonic. Oder versuch mal einen Old Fashioned mit einer Holzfass gelagerten Zwetschge.
0: Himbeer-Tonic statt Gin-Tonic klingt spannend. Probiert's gerne mal aus, aber doch erst nach Feierabend. Wir wünschen euch einen ganz entspannten, jetzt mit Genesis und In Too Deep auf Arabella Bayern.

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4: Das Wetter macht heute, worauf es Lust hat. Mal Sonne, mal Regen. Dazu stellenweise Gewitter bei Temperaturen zwischen 18 und 24 Grad. Morgen und am Mittwoch bleibt es durchwachsen, aber es wird Stück für Stück wieder wärmer im Freistaat.
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Savage Garden auf Arabella Bayern. Truly, madly, deeply. 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Zweite Pfingstferienwoche in Bayern und in die starten wir direkt mit unserer guten Bayern-Nachricht des Tages. Die wunderschöne Wallbergbahn im Tegernseer Tal feiert nämlich ab heute 75-jähriges Jubiläum. Herzlichen Glückwunsch. Den ganzen Monat gibt's schon am Berg eine Schatzsuche für Kinder und Familien. Weiteres Highlight ist die Sonnenwendfeier am 20. Juni. Am Abend ab 9 wird das Feuer am Berg entzündet und leuchtet dann die ganze Nacht. Die Bahn ist an diesem Abend übrigens bis Mitternacht in Betrieb. Also Happy Birthday Wallbergbahn, vielleicht ja auch noch ein toller Ausflugstipp für euch in den Ferien oder am Feiertag.

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4: Ich bin Oliver Urbanke. Der Tankrabatt und gesunkene Rohölpreise haben die Autofahrerinnen und Autofahrer im Mai deutlich entlastet. Laut dem ADAC war der Sprit spürbar günstiger als noch im April, der ja der teuerste Tankmonat aller Zeiten war. Die Monopolkommission und das IFO-Institut für Wirtschaftsforschung berichten außerdem, dass der Tankrabatt zumindest bei den Benzinsorten E5 und E10 vollständig weitergegeben wird. Die Nettozuwanderung nach Deutschland ist letztes Jahr deutlich gesunken, das meldet das Statistische Bundesamt. Rund 235.000 Menschen mehr sind eingereist als ausgewandert. Das sind 45% weniger als im Jahr davor. Als Hauptgrund nennen die Statistiker, dass deutlich weniger Menschen aus Syrien, Afghanistan und der Ukraine kommen. Für den Terroranschlag auf feiernde Menschen in Bielefeld ist ein 36-Jähriger zu lebenslanger Haft verurteilt worden. Das Düsseldorfer Oberlandesgericht sprach ihn wegen vierfachen versuchten Mordes schuldig, stellte die besondere Schwere der Schuld fest und ordnete Sicherungsverwahrung an. Thomas Brock berichtet.
5: Das Gericht verhängte damit die Höchststrafe und folgte dem Antrag der Bundesanwaltschaft. Die hält den Syrer wegen seiner radikal-islamischen Gesinnung weiter für gefährlich. Er hatte vor gut einem Jahr vor einer Bar in Bielefeld feiernde Menschen mit einem Messer angegriffen. Vier wurden lebensgefährlich verletzt. Der Täter soll bereits in Syrien jahrelang für die Terrormiliz IS tätig gewesen sein.
4: Müssen Männer im Alter zwischen 18 und 45 bald doch eine Genehmigung einholen, wenn sie längere Zeit Deutschland verlassen wollen? Es geht dabei um mindestens 3 Monate Auslandsaufenthalt. Hintergrund: Im Wehrdienstgesetz ist dieser Passus beinhaltet, wurde aber von Verteidigungsminister Pistorius außer Kraft gesetzt. Laut Bericht von Fachleuten könnte er damit seine Kompetenzen überschritten haben.
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4: Am späten Abend und in der Nacht ist es leicht bewölkt oder klar, vereinzelt kann es Nebel geben. Die Temperaturen sinken auf 14 bis 7 Grad. Morgen scheint neben lockeren Wolken besonders im Osten länger die Sonne. Ab dem Nachmittag breiten sich dann immer mehr Gewitter und Regenschauer aus. Die Höchstwerte erreichen dann bis zu 27 Grad. Von Mittwoch bis zum Wochenende erwartet uns ein Mix aus Wolken, Sonne, aber immer wieder auch Schauern und Gewittern.
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Der Carsten ist nach wie vor im Urlaub. Ich bin Uli Florl. 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Aber nicht irgendein Vollmond, sondern der sogenannte Blue Moon oder Mikromond. Mikromond heißt er, weil der Mond gerade von der Erde recht weit entfernt ist und deswegen sehr klein wirkt. Also hoffen wir, dass wir morgen

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4: Am späten Abend und in der Nacht ist es leicht bewölkt oder klar, vereinzelt kann es Nebel geben. Die Temperaturen sinken auf 14 bis 7 Grad. Morgen scheint neben lockeren Wolken besonders im Osten länger die Sonne. Ab dem Nachmittag breiten sich dann immer mehr Gewitter und Regenschauer aus. Die Höchstwerte erreichen dann bis zu

0: 27 Grad. Von Mittwoch bis zum Wochenende erwartet uns ein Mix aus Wolken, Sonne, aber immer wieder auch Schauern und Gewittern.
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1: Ich bin Oliver Urbanke.

0: Nach tagelangen Spekulationen über einen möglichen Wechsel an der Spitze der Bundesregierung haben Kanzler Merz und der als sein möglicher Nachfolger gehandelte NRW-Ministerpräsident Wüst ihren Zusammenhalt demonstriert. Bei einem Treffen im Sauerland wies Wüst die Wechselgerüchte erneut mit scharfen Worten zurück und sicherte Merz seine volle Unterstützung. Die Herausforderungen, vor denen Deutschland stehe, seien groß und Merz gehe sie als Kanzler entschlossen an. Autos ohne Fahrer gehören in einigen Teilen der Welt zum täglichen Bild und das könnte auch in Deutschland bald soweit sein. Der Fahrdienstvermittler Uber und das KI-Unternehmen Autobrains aus Israel starten ein Robotaxi-Programm in München. Es soll hier bald eine Fahrzeugflotte geben, in der Taxis ohne Fahrer auskommen. Die Fahrzeuge brauchen damit auch kein klassisches Cockpit, da kein Mensch eingreifen muss. Mit dem Vormarsch israelischer Bodentruppen im Libanon und möglichen neuen Angriffen eskaliert der Krieg im kleinen Mittelmeerland weiter. Israels Ministerpräsident Netanjahu kündigte neue Angriffe auf Ziele der Hisbollah an. Cindy Riechau berichtet.
1: Die Hisbollah hat derweil ihren Beschuss auf Nordisrael verstärkt. Immer wieder gibt es dort derzeit Luftalarm. Israelische Medien berichteten unter Berufung auf US-Regierungsvertreter derweil, Washington habe grünes Licht für neue Angriffe in den Vororten der libanesischen Hauptstadt gegeben. Ein Anwohner dort sagte, er halte es nicht mehr aus und machte die Hisbollah für die Situation verantwortlich. Die Gegend gilt als Hochburg der Miliz.
0: Wenn Kinder krank sind, bleiben in Bayern besonders selten die Väter zu Hause. Weniger als ein Viertel der Kinderkrankentage entfiel im vergangenen Jahr auf männliche Kassenmitglieder, wie das Wissenschaftliche Institut der AOK ermittelt hat. Das ist bundesweit der niedrigste Wert. Am häufigsten bleiben Väter kranker Kinder in Sachsen zu Hause.
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0: Am späten Abend und in der Nacht ist es leicht bewölkt oder klar, vereinzelt kann es Nebel geben. Die Temperaturen sinken auf 14 bis 7 Grad. Morgen scheint neben lockeren Wolken besonders im Osten länger die Sonne. Ab dem Nachmittag breiten sich dann immer mehr Gewitter und Regenschauer aus. Die Höchstwerte erreichen dann bis zu 27 Grad. Von Mittwoch bis zum Wochenende erwartet uns ein Mix aus Wolken, Sonne, aber immer wieder auch Schauern und Gewittern.
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0: Sissi Top und Sharp Dressed Man auf Arabella Bayern. So, einmal kurz geblinzelt und schon sind wir im Juni. Heute ist meteorologischer Sommeranfang. Gut, wenn wir jetzt heute aus dem Fenster geschaut haben, ist nicht ganz so sommerlich gewesen, aber das war nach den heißen Tagen ja auch mal ganz angenehm. Und wir starten mit euch so oder so den Mehrmusiksommer, spielen eure Lieblings-70er, 80er und 90er natürlich mit ganz vielen Sommersongs für extra viel Sonnenschein. Und dann ändert sich einiges im Juni jetzt. Der 17 Cent Tankrabatt läuft aus Ende des Monats. Wie es dann weitergeht, schauen wir mal. Dann endet was, da dachte ich mir, ach, das gab's noch. MMS verschicken geht nach Juni nicht mehr. Der Service wird eingestellt. 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Mehr Sommervibes gehen nicht. Ab in den Mehrmusiksommer mit uns, eure Lieblings-70er, 80er und 90er. Hier ist Marius Müller-Westernhagen, weil ich dich liebe.
1: Wüste.

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1: Am späten Abend und in der Nacht ist es leicht bewölkt oder klar, vereinzelt kann es Nebel geben. Die Temperaturen sinken auf 14 bis 7 Grad. Morgen scheint neben lockeren Wolken besonders im Osten länger die Sonne. Ab dem Nachmittag breiten sich dann immer mehr Gewitter und Regenschauer aus. Die Höchstwerte erreichen dann bis zu 27 Grad. Von Mittwoch bis zum Wochenende erwartet uns ein Mix aus Wolken, Sonne, aber immer wieder auch Schauern und Gewittern.
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1: Ich bin Oliver Urbanke. Kommt die BAföG-Erhöhung oder kommt sie nicht? Das Thema hatte in den letzten Tagen für Streit in den Regierungsfraktionen gesorgt. Eine feste Zusage gibt die Bundesregierung gerade nicht. Die BAföG-Reform stehe unter einem Finanzierungsvorbehalt, so Regierungssprecher Cornelius. Die Gespräche über das Thema würden andauern. Zuletzt hat der Forschungsministerin Bär die Reform in Frage gestellt und dadurch für Empörung bei der SPD gesorgt. Die Zahl der Menschen, die in Deutschland Schutz beantragen, ist im Mai weiter gesunken. Wie das Bundesinnenministerium mitgeteilt hat, wurden beim Bundesamt für Migration und Flüchtlinge im vergangenen Monat gut 5.560 Anträge gestellt, so wenig wie seit 2020 nicht mehr. Im Vergleich

0: Zum Vorjahresmonat ging die Zahl der Erstanträge um rund 30% zurück. Das Kind ist krank, aber wer bleibt zu Hause? In den meisten Fällen die Mutter, wie eine Auswertung der AOK zeigt. Demnach haben letztes Jahr fast 3/4 der Kinderkrankheitstage Frauen genommen. Am seltensten haben die Väter in Bayern das kranke Kind betreut, am häufigsten in Sachsen. AOK-Chefin Reimann spricht von einer ungleichen Verteilung der Care-Arbeit. Deutschlands Fußballnationalmannschaft hat sich mit einem knappen Sieg von den Fans zur WM verabschiedet. In einem lockeren Trainingsspiel über 2x25 Minuten vor rund 800 Zuschauenden setzte sich die DFB-Auswahl gegen Finnland mit 1:0 durch. Einer der auffälligsten DFB-Spieler im Freundschaftsspiel gestern war Dennis Undav. Der Stürmer vom VfB Stuttgart hat seinen Vertrag bei den Stuttgartern vorzeitig bis 2029 verlängert.
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0: Nachts ist es leicht bewölkt oder klar, vereinzelt zieht Nebel auf. Die Temperaturen sinken auf 14 bis 7 Grad. Morgen scheint neben lockeren Wolken besonders im Osten länger die Sonne. Ab dem Nachmittag breiten sich dann immer mehr Gewitter und Regenschauer aus. Die Höchstwerte erreichen 21 bis 27 Grad. Von Mittwoch bis ins Wochenende erwartet uns ein Mix aus Wolken, Sonne, Schauern und Gewittern.
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Nick Kershaw und Wouldn't It Be Good auf Arabella Bayern. Und der nächste Song ist an einem traurigen Tag in England entstanden. Und Roger Hudson, der Sänger von Supertramp, stand am Fenster. Er hatte gerade einen Freund verloren. Und It's Raining Again ist deswegen auch wahrscheinlich so echt. Weil man hört, dass das nicht einfach nur ein netter Popsong ist, sondern da ist echtes Gefühl drin. Hier sind Supertramp und It's Raining Again auf Arabella Bayern.

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1: Nachts ist es leicht bewölkt oder klar, vereinzelt zieht Nebel auf. Die Temperaturen sinken auf 14 bis 7 Grad. Morgen scheint neben lockeren Wolken besonders im Osten länger die Sonne. Ab dem Nachmittag breiten sich dann immer mehr Gewitter und Regenschauer aus. Die Höchstwerte erreichen 21 bis 27 Grad. Von Mittwoch bis ins Wochenende erwartet uns ein Mix aus Wolken, Sonne, Schauern und Gewittern.
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1: Ich bin Moritz Einzel. Der Tankrabatt scheint inzwischen zu wirken. Tanken hat im Mai deutlich weniger gekostet als noch im April. Laut ADAC kostete ein Liter Super E10 im Schnitt rund 13 Cent weniger. Diesel war sogar etwa 27 Cent günstiger. Zoe Tassovali berichtet.
2: Nach dem eher holprigen Start kommt die Steuersenkung inzwischen wohl komplett bei den Autofahrern an. Das zeigen Auswertungen des IFO-Instituts und der Monopolkommission. Vor allem bei Benzin lässt sich die Entlastung inzwischen klar an den Preisen ablesen. Geholfen haben dabei auch die zuletzt niedrigeren Rohölpreise.
1: Die verurteilte Rechtsextremistin Liebig soll von Tschechien nach Deutschland ausgeliefert werden. Das hat das Landgericht im tschechischen Pilsen angeordnet. Liebig war Anfang April in Tschechien verhaftet worden. Sie war aus Deutschland geflohen, um einer Haftstrafe in Chemnitz zu entgehen. Liebig war letzten Sommer zu 18 Monaten Haft verurteilt worden, unter anderem wegen Volksverhetzung. Regelmäßig starke Schmerzen und verminderte Fruchtbarkeit. Immer mehr Frauen erhalten in Bayern die Diagnose Endometriose. Innerhalb von 20 Jahren hat sich die Zahl der Diagnosen auf fast 83.000 Fälle mehr als verdoppelt. Endometriose ist eine Erkrankung, bei der sich gebärmutterähnliches Gewebe im Bauchraum ansiedelt. Experten gehen von einer hohen Dunkelziffer aus, da die Schmerzen oft fälschlicherweise für Regelschmerzen gehalten werden. Die AfD in Niedersachsen darf vorerst stärker vom Landesverfassungsschutz beobachtet werden. Dagegen hatte sich die Partei mit einem Eilantrag gewehrt. Der wurde vom Verwaltungsgericht Hannover jetzt abgelehnt. Der Verfassungsschutz hatte die AfD in Niedersachsen als Beobachtungsobjekt von erheblicher Bedeutung hochgestuft. Begründet hatte die Behörde das mit rechtsextremistischen Bestrebungen in der Partei.

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1: Es ist leicht bewölkt oder klar im Freistaat. Vereinzelt zieht Nebel auf. Die Temperaturen sinken auf 14 bis 7 Grad. Morgen scheint neben lockeren Wolken, besonders im Osten, länger die Sonne. Ab dem Nachmittag breiten sich immer mehr Gewitter und Regenschauer aus. Die Höchstwerte erreichen 21 bis 27 Grad. Von Mittwoch bis ins Wochenende erwartet uns ein Mix aus Wolken, Sonne, Schauern und Gewittern.
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2: Schönen guten Abend, hier ist Cora Weidner für euch. Dieser Montag hat heute tatsächlich seinen ganz eigenen Ehrentag. Danke für diesen Montag-Tag. Also vielleicht genau der richtige Abend, um mal nicht nur auf alles zu schauen, was genervt hat heute, sondern auch auf das, was heute ganz okay war.
3: Sir,

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So, der Montag liegt fast hinter euch und in dieser zweiten Ferienwoche fühlt sich selbst der Wochenstart ein bisschen entspannter an. Vieles ist ruhiger auf den Straßen, in den Bahnen, oft auch so im Alltag. Die ersten kommen schon wieder aus dem Urlaub zurück, andere sind noch mittendrin, andere fahren vielleicht jetzt erst oder freuen sich einfach auf ihre freie Zeit. Und genau zwischen Feierabend, Feriengefühl und langsam runterfahren holen wir euch jetzt ab mit der besten Musik auf Arabella.

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1: Es ist leicht bewölkt oder klar im Freistaat. Vereinzelt zieht Nebel auf. Die Temperaturen sinken auf 14 bis 7 Grad. Morgen scheint neben lockeren Wolken, besonders im Osten, länger die Sonne. Ab dem Nachmittag breiten sich immer mehr Gewitter und Regenschauer aus. Die Höchstwerte erreichen 21 bis 27 Grad. Von Mittwoch bis ins Wochenende erwartet uns ein Mix aus Wolken, Sonne, Schauern und Gewittern.
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Depeche Mode und Never Let Me Down Again hier auf Arabella Bayern. Wir sind Bayerns Musiksender. 10:45 haben wir es an diesem Montagabend. Es ist ein bisschen, als würde man nachts durch eine Stadt fahren, an roten Ampeln stehen und merken, dass da jemand fehlt. Obwohl um einen herum eigentlich alles weiterläuft. Genau dieses Gefühl steckt in Missing von Everything But The Girl. Der Song hat diese elegante städtische Melancholie und durch den Remix von Todd Terry, der kriegt da auch nochmal richtig Pfeffer. Aus einer Ehe Stillnummer wurde ein Welthit, der Herz und Tanzfläche gleichzeitig erreicht hat. Das können auf jeden Fall nicht viele Songs.

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0: Ich bin Moritz Einzel. Sogenannte Return Hubs, also Abschiebezentren in Nicht-EU-Staaten, dafür macht sich Bundesinnenminister Dobrindt schon länger stark. Die EU macht den Weg für solche Rückkehrzentren jetzt frei. Entsprechend haben sich Vertreter des Europaparlaments und der Regierungen der Mitgliedsländer geeinigt. Wo solche Zentren außerhalb der EU entstehen können, ist noch unklar. Die Lage in Nahost bleibt weiter unübersichtlich. US-Präsident Trump hat gesagt, die Verhandlungen mit dem Iran über ein mögliches Rahmenabkommen gehen weiter. In schnellem Tempo würden die Gespräche fortgeführt. Ein iranischer Medienbericht hatte zuvor nahegelegt, dass Teheran die Gespräche abbricht. Knackpunkt seien die israelischen Angriffe auf die Hisbollah-Miliz im Libanon. Im Streit um die geplante BAföG-Reform macht die SPD jetzt Druck. Fraktionsvize Esdar wirft dem Kanzleramt vor, junge Menschen unnötig zu verunsichern. Zoe Tassovali berichtet.
1: Die Reform ist längst vereinbart und auch finanziert, sagt SPD-Fraktionsvize Esdar. Wer den Kompromiss jetzt wieder in Frage stelle, verschiebe kurz vor dem Ziel die Ziellinie. Auslöser der Debatte sind unter anderem Aussagen von Regierungssprecher Cornelius. Er hatte darauf verwiesen, dass alle Vorhaben im Koalitionsvertrag unter Finanzierungsvorbehalt stehen. Auch Forschungsministerin Bär und Unionsfraktionschef Spahn hatten zuletzt Zweifel an der Umsetzung der BAföG-Reform geäußert.
0: Die Würzburger Kickers haben nach 4 Jahren die Rückkehr in den Profifußball geschafft und die Relegation gegen Lok Leipzig gewonnen. Die Unterfranken gewannen am Abend das Rückspiel vor heimischem Publikum mit 2:1 und machten damit den Aufstieg in die dritte Liga perfekt. Das Hinspiel in Leipzig hatte Würzburg mit 1:0 gewonnen. Lok Leipzig hatte bereits vor einem Jahr trotz Regionalligameisterschaft den Aufstieg in der Relegation verpasst.
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0: Es ist leicht bewölkt oder klar im Freistaat. Vereinzelt zieht Nebel auf. Die Temperaturen sinken auf 14 bis 7 Grad. Morgen scheint neben lockeren Wolken, besonders im Osten, länger die Sonne. Ab dem Nachmittag breiten sich immer mehr Gewitter und Regenschauer aus. Die Höchstwerte erreichen 21 bis 27 Grad. Von Mittwoch bis ins Wochenende erwartet uns ein Mix aus Wolken, Sonne, Schauern und Gewittern.
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3: Hallo, hier ist Cora Weidner. Schön, dass ihr noch mit dabei seid, so spät am Abend. Heute ist nicht nur Weltkindertag, sondern auch Weltelterntag. Und gerade so spät am Abend ist es vielleicht mal ein schöner Moment, mal kurz an die Menschen zu denken, die einen geprägt, begleitet und auch vor allem immer wieder aufgefangen haben.

0: Der Carsten ist nach wie vor im Urlaub. Ich bin Uli Florl. Servus alle zusammen. Wer so ein bisschen durchhängt oder schlecht geschlafen hat, es war der Vollmond. Aber nicht irgendein Vollmond, sondern der sogenannte Blue Moon oder Mikromond. Mikromond heißt er, weil der Mond gerade von der Erde recht weit entfernt ist und deswegen sehr klein wirkt. Also hoffen wir, dass wir morgen früh alle etwas fitter sind. Da feiern wir nämlich den 40. Geburtstag von einem der legendärsten Songs von Queen, A Kind of Magic. Warum der Song bis heute eine so legendäre Ausstrahlung hat und weshalb ein Film den Song groß gemacht hat und der Song einen Film, das alles morgen früh bei mir.
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0: Regenschauer aus. Die Höchstwerte erreichen 21 bis 27 Grad. Von Mittwoch bis ins Wochenende erwartet uns ein Mix aus Wolken, Sonne, Schauern und Gewittern.
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1: Es ist leicht bewölkt oder klar im Freistaat. Vereinzelt zieht Nebel auf. Die Temperaturen sinken auf 14 bis 7 Grad. Morgen scheint neben lockeren Wolken besonders im Osten länger die Sonne. Ab dem Nachmittag breiten sich immer mehr Gewitter und Regen.

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1: Ich bin Moritz Einzel.

0: Die EU hat den Weg für sogenannte Rückkehrzentren freigemacht. Das sieht eine Einigung vor, die Vertreter des Europaparlaments und der Regierungen der Mitgliedsländer am Abend erzielten. Ziel ist es, mehr Abschiebungen zu ermöglichen. Die Vereinbarung erlaubt es Mitgliedstaaten, Abschiebezentren in Drittländern einzurichten, die außerhalb der EU liegen. Über die Fortsetzung der Verhandlungen zwischen den USA und dem Iran über ein Kriegsende gibt es widersprüchliche Aussagen. Die iranische Führung hat mitgeteilt, die Gespräche seien unterbrochen, und zwar wegen Israels militärischen Vorgehens gegen die Hisbollah-Miliz im Libanon. US-Präsident Trump sagte dagegen, die Gespräche gingen zügig weiter und die Kämpfe zwischen Israel und der Hisbollah würden eingedämmt. Das Kind ist krank und wer bleibt zu Hause? In den meisten Fällen die Mutter, wie eine Auswertung der AOK zeigt. Demnach haben letztes Jahr fast 3/4 der Kinderkrankentage Frauen genommen. Am seltensten haben die Väter in Bayern das kranke Kind betreut, am häufigsten in Sachsen. In den Playoffs der Basketball-Bundesliga hat der FC Bayern auch sein zweites Halbfinalspiel gegen Bonn gewonnen mit 91-69. Zuvor hatte Bamberg Spiel 2 in Berlin mit 71-85 verloren. Und die Fußballer der Würzburger Kickers steigen in die dritte Liga auf. Nach einem 1-0 Auswärtssieg im Hinspiel gewann das Team aus der Regionalliga Bayern auch das Relegationsrückspiel zu Hause gegen Lok Leipzig mit 2-1.
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0: Es ist leicht bewölkt oder klar. In einigen Niederungen bildet sich Nebel. Die Temperaturen sinken auf 14 bis 7 Grad. Tagsüber scheint neben lockeren Wolken besonders im Osten länger die Sonne. Am Nachmittag breiten sich zunächst in Alpennähe Regen und Gewitter aus, gegen Abend auch sonst. Die Höchstwerte erreichen 21 bis 27 Grad. Von Mittwoch bis ins Wochenende erwartet uns ein Mix aus Wolken, Sonne, Schauern und Gewittern.
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2: Servus, hier ist Cora Weidner. Und weil um diese Uhrzeit ruhig auch mal die schrägen Feiertage glänzen dürfen, heute ist Ich liebe meinen Zahnarzt-Tag. Klingt sehr, sehr mutig, aber vielleicht ist ja genau der richtige Moment, um mal an den Mann oder die Frau mit dem Bohrer zu denken. Die machen ja auch nur ihren Job.

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Die kann nämlich im Ernstfall absolut entscheidend sein. 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Und wer schnell gesehen wird, der kann natürlich auch schneller gerettet werden. Deshalb für Seen und Flüsse

knallige Farben wie Orange, Pink oder grelles Gelb sind ideal. Im Pool ist sogar Schwarz ganz gut sichtbar, weil es sich oft stark vom blauen Wasser abhebt. Merkt euch einfach, je größer der Kontrast zur Wasserfarbe, desto besser und desto sicherer.

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1: Es ist leicht bewölkt oder klar. In einigen Niederungen bildet sich Nebel. Die Temperaturen sinken auf 14 bis 7 Grad. Tagsüber scheint neben lockeren Wolken besonders im Osten länger die Sonne. Am Nachmittag breiten sich zunächst in Alpennähe Regen und Gewitter aus, gegen Abend auch sonst. Die Höchstwerte erreichen 21 bis 27 Grad. Von Mittwoch bis ins Wochenende erwartet uns ein Mix aus Wolken, Sonne, Schauern und Gewittern.
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Carlyle und Circle in the Sand auf Arabella Bayern. Jetzt in der Playlist die 90er mit unserem deutschen Popstar von damals, Sascha. We Can Leave the World war 1999 eine Single aus seinem Debütalbum Dedicated To und wurde schnell zu einem dieser Titel, die man sofort mit dieser Zeit verbindet. Es geht um Ausbrechen, um Loslassen, einfach mal alles andere hinter sich lassen. Pop, der nicht kompliziert sein will, sondern einfach funktioniert. Hier ist Sascha mit We Can Leave the World auf Arabella Bayern. Wir sind Bayerns Musiksender. 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
1: Ich bin Moritz Einzel. Mit der Bahn pünktlich ans Ziel zu kommen, gelingt bekanntlich oft auch mal nicht. Im Mai hat sich die Pünktlichkeit der Fernzüge auf niedrigem Niveau stabilisiert. Nach internen Unternehmensdaten, die der Süddeutschen Zeitung vorliegen, erreichten 61,3% der ICE- und Intercity-Züge ihr Ziel pünktlich. Damit lag die Quote zwar unter den Werten der beiden Vormonate, blieb aber oberhalb der Marke von 60%. Und diese Schwelle war gerade letztes Jahr mehrfach unterschritten worden. Kommt die BAföG-Erhöhung nun oder kommt sie nicht? Das Thema hatte ja in den letzten Tagen für Streit in den Regierungsfraktionen gesorgt. Die BAföG-Reform stehe unter einem Finanzierungsvorbehalt, sagte jetzt Regierungssprecher Cornelius. Zuletzt hatte Forschungsministerin Bär die Reform in Frage gestellt und dadurch für Empörung bei der SPD gesorgt. Die Zahl der Asylanträge in Deutschland geht weiter zurück. Im Mai wurden bundesweit gut 5.500 Asylerstanträge gestellt.

0: Geld, so wenige wie seit dem Corona-Jahr 2020 nicht mehr. Bundesinnenminister Dobrindt sieht darin einen Erfolg der aktuellen Flüchtlingspolitik. Zoe Tassovali berichtet.
1: Die Entwicklung zeichnet sich schon länger ab. Bereits im April wurden deutlich weniger Asylanträge gestellt als ein Jahr zuvor. Ganz unumstritten ist die aktuelle Bewertung aber nicht. Migrationsforscher verweisen darauf, dass der Rückgang auch mit der Lage in wichtigen Herkunfts- und Transitländern zusammenhängen könnte, etwa in Syrien, dem Iran oder der Türkei. Dobrindt hält dagegen und spricht von einer fortgesetzten Migrationswende.
0: Sportikone Serena Williams hat rund 4 Jahre nach ihrem Rücktritt ihr Comeback im Profitennis angekündigt. Die 23-malige Grand-Slam-Siegerin aus den USA erhält für das WTA-Turnier nächste Woche in London eine Wildcard und tritt im Doppel an. Serena Williams ist mittlerweile 44 Jahre alt.
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0: Es ist leicht bewölkt oder klar, in einigen Niederungen bildet sich Nebel, die Temperaturen sinken auf 14 bis 7 Grad. Tagsüber scheint neben lockeren Wolken besonders im Osten länger die Sonne, am Nachmittag breiten sich zunächst in Alpennähe Regen und Gewitter aus, gegen Abend auch sonst. Die Höchstwerte erreichen 21 bis 27 Grad. Von Mittwoch bis ins Wochenende erwartet uns ein Mix aus Wolken, Sonne, Schauern und Gewittern.
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3: Servus, ich bin Cora Weidner. Schön, dass ihr noch wach seid. Heute vor 46 Jahren ist der Zauberwürfel in unsere Läden gekommen. Hattet ihr den da auch schon, dieses Ding, das einen gleichzeitig beruhigt, beschäftigt und ein kleines bisschen auch in den Wahnsinn treibt? Euch eine ruhige Nacht, am besten ohne Wahnsinn, hier auf Arabella.

Arabella am Dienstag. Früher haben wir zum Eis noch die Waffel gratis dazu bekommen. Heute offenbar einen Spülmaschinentab. Großes Gesprächsthema in Österreich aktuell. 70 Cent extra fürs Becherspülen. Ein Kunde hat sich mit Begleitung hingesetzt, hat einen Eiskaffee bestellt, Joghurtbecher dazu, alles ganz entspannt, bis die Rechnung kam. Da standen nämlich nicht nur die bestellten Sachen drauf, sondern auch noch zweimal Glasaufpreis. Macht zusammen 1,40 Euro extra. Nicht für die Sahne, nicht für die Streusel, nicht für die Waffel, sondern ganz schlicht fürs Abwaschen. Die Chefin sagt, ja, war ja ausgeschildert. Ohne Aufpreis hätte es das Ganze auch im Pappbecher gegeben. Kann man machen, ist halt dann nicht besonders dolle für die Umwelt.

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1: Es ist leicht bewölkt oder klar. In einigen Niederungen bildet sich Nebel. Die Temperaturen sinken auf 14 bis 7 Grad. Tagsüber scheint neben lockeren Wolken besonders im Osten länger die Sonne. Am Nachmittag breiten sich zunächst in Alpennähe Regen und Gewitter aus, gegen Abend auch sonst. Die Höchstwerte erreichen 21 bis 27 Grad. Von Mittwoch bis ins Wochenende erwartet uns ein Mix aus Wolken, Sonne, Schauern und Gewittern.
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1: Ich bin Moritz Einzel. Die Europäische Union verschärft weiter ihre Migrationspolitik. Vertreter von Europaparlament und Mitgliedstaaten haben beschlossen, sogenannte Rückkehrzentren in Drittstaaten zu ermöglichen. Dadurch soll es mehr Abschiebungen geben. In diese Zentren außerhalb der EU sollen abgelehnte Asylbewerber kommen, die nicht in ihre Herkunftsländer zurückgebracht werden können. Der Nahe Osten bleibt ein Pulverfass. Im Kampf zwischen Israel und der Hisbollah-Miliz im Libanon haben die Zeichen zuletzt auf Eskalation gestanden. Entwicklungsministerin Alabali Radovan musste sogar eine Reise nach Beirut abbrechen. Im ZDF sagte die SPD-Politikerin:
2: Ich bedauere das sehr, aber die Sicherheitslage hat sich während des Fluges kurz vor Landeanflug so weit zugespitzt, dass das Verteidigungsministerium beschlossen hat, dass wir nicht in Beirut landen können, dass wir abdrehen müssen und in Zypern zwischenlanden müssen.
1: Alabali Radovan forderte eine militärische Deeskalation von beiden Seiten. US-Präsident Trump hat unterdessen Hoffnung darauf gemacht, nachdem der Iran wegen der Situation im Libanon damit gedroht hatte, den Verhandlungstisch zu verlassen. Bundesarbeitsministerin Baas geht davon aus, dass wegen der künstlichen Intelligenz Jobs bedroht sind. Der Rheinischen Post sagte sie, ja, es würden Berufe auf der Strecke bleiben. Das Handwerk könne für junge Leute der goldene Boden der Zukunft sein. Denn die KI werde zum Beispiel Heizungen auch künftig nicht einbauen können. Würzburg ist künftig wieder ein Standort im Profifußball. Die Würzburger